0: Weise das Verlegen von Gütertransporten vom Wasserweg auf die Straßen erleichtern. Damit sollen Lieferketten aufrechterhalten und Versorgungsengpässe vermieden werden. Es ist eine umstrittene Forderung, die der Chef des IFO-Instituts Fuest macht. Er schlägt eine einheitliche Mehrwertsteuer auf alle gekauften Produkte vor, auch auf Grundnahrungsmittel. Union und SPD lehnen das aber laut Tagesspiegel ab. Sur Tasovali hat die Einzelheiten.
1: An der Supermarktkasse würde man den Vorschlag des IFO-Präsidenten ziemlich schnell merken. Auf Lebensmittel wären statt 7 künftig 19% Mehrwertsteuer fällig. Menschen mit wenig Einkommen sollen dafür 360 Euro im Jahr vom Staat bekommen. Der SPD reicht das nicht. Wer jede Woche für 100 Euro Lebensmittel kauft, zahlt nach ihrer Rechnung rund 600 Euro mehr im Jahr.
0: Hertha BSC ist mit einem Sieg in die neue Saison in der zweiten Fußball-Bundesliga gestartet. Die Berliner gewannen das Eröffnungsspiel beim VfL Bochum mit 1:0. Und Norwegens Fußballverband fordert den Rücktritt von FIFA-Chef Infantino. Präsidentin Klaveness sagte, Infantino verfüge nicht über das notwendige Vertrauen, um die FIFA in der aktuellen Situation stabil zu führen. Der FIFA-Chef steht ja seit seinem Plan, Rechte an der Fußball-WM an Investoren zu veräußern, massiv unter Druck.
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3: Traumurlaub. Freuen Sie sich auf eine kleine private Insel im Archipel der Bahamas. Eine Insel für die Privathochzeit oder einfach so zum Baden oder zum Barbecue am Strand. Erleben Sie ein Kreuzfahrtschiff mit sehr viel US-Atmosphäre und entsprechender Unterhaltung an Bord. Dann geht es auf die nächste Trauminsel nach Mauritius. Diese Insel entdecken wir vor allem kulinarisch auf dem tropischen Markt und in den besten Hotelküchen. Und auf Mauritius haben wir auch noch ein paar Vorschläge für die Flitterwochen oder gar die Traumhochzeit. Sie haben heute also die Qual der Wahl für Ihren nächsten Urlaub. Bahamas oder Mauritius? Oder beides. Das gibt's bei uns hier. Wir starten gleich den Fernflug und Sie sind wie immer erster Klasse mit an Bord. Also bis gleich.

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1: Ich bin Hendrik Daum. Nach dem Fund der Sprengstoffdrohne am Flughafen Leipzig-Halle wird der Ruf laut nach mehr Schutz für Flughäfen. Denn gerade Flughäfen spielen für Deutschlands Verteidigung eine wichtige Rolle, wie Claudia Wächter berichtet.
2: Auf vielen Airports bei uns fehlt aber offenbar noch die Technik, um Drohnen effektiv abzuwehren. Und was ist mit der Wasser- und Stromversorgung, also generell dem Schutz der kritischen Infrastruktur? Vermutlich hat sich auch damit der Nationale Sicherheitsrat beschäftigt. Kanzler Merz war bei dem Treffen auch dabei und auch er hat sicherlich die Kritiker gehört, die sagen, die Zusammenarbeit der Behörden bei einem Drohnenvorfall, die muss verbessert werden.
1: Bislang hat sich US-Präsident Trump ja zurückgehalten, China wegen seiner Energieimporte aus Russland unter Druck zu setzen. Das könnte sich jetzt aber ändern. Der US-Senat hat weitreichende Sanktionen beschlossen, die auch China treffen könnten. Denn das Gesetz würde Trump erlauben, Strafmaßnahmen gegen Länder zu verhängen, die Russland dabei helfen, Energiesanktionen zu umgehen. Außerdem sieht der Entwurf direkte Sanktionen gegen russische Politiker und Firmen vor. Allerdings muss das US-Repräsentantenhaus dem Paket noch zustimmen. Tierschützer und Tierärzte fordern eine bundesweite Kastrationspflicht für Katzen, die frei herumlaufen dürfen. So soll verhindert werden, dass sich Straßenkatzen unkontrolliert vermehren und unter Hunger und Krankheiten leiden. Länder und Kommunen regeln derzeit die Kastrationspflicht sehr unterschiedlich. Fachleute beklagen deshalb einen Flickenteppich hierzulande. Gute Nachrichten fürs Klima und damit für uns alle kommen vom brasilianischen Amazonasgebiet. Die Abholzung dort befindet sich auf dem niedrigsten Stand seit einem Jahrzehnt. Wie die zuständigen Behörden unter Berufung auf Satellitendaten mitteilten, ist die Abholzung im Vergleich zum Vorjahreszeitraum um gut ein Drittel gesunken. Der linksgerichtete Präsident da Silva will die illegale Abholzung des Amazonaswaldes bis zum Jahr 2030 endgültig stoppen.
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5: Das ist die Radioreise, die Sie zu neuen Horizonten bringt und damit Reiselust wecken soll. Im Studio Alexander Tauscher. Herzlich willkommen hier bei uns in dieser Show. Diesmal können Sie es Paradiesreise nennen. Wir haben zwei absolute Traumziele auf einer Tour. Die Bahamas und Mauritius. Da kommt garantiert Fernweh auf, zumal wir auch noch mit dem Kreuzfahrtschiff unterwegs sind. Also steuern wir mit dem Dampfer zunächst mal die Bahamas an, diesen Inselstaat im Atlantik. Wenn Sie auf dem Globus schauen, südöstlich von Florida, nordöstlich von Kuba. Wir sind also geografisch gesehen bereits in Mittelamerika. Mit einem großen US-amerikanischen Riesendampfer nehmen wir nun Kurs auf die Inselhauptstadt Nassau.
6: Well, a very good morning to you, ladies and gentlemen, girls and boys. This is Clayton, your cruise director. Welcome you to our beautiful port of Nassau here in the Bahamas. Just to let everyone know that the ship has been cleared by the local authorities. And all guests wishing to go ashore may now do so via the gangways located on Deck 1 midship. Enjoy your day in Nassau, and we'll see you when you get back on board. Have a great day. We'll see you soon.
5: See you soon. Ja, so cool können nur Amis sprechen. Das war der Ansager auf diesem Schiff, Clayton Lindsay, den ich in seinem kleinen Radiostudio auf diesem Dampfer besucht hatte. Und damit auch von mir a very warm welcome. Willkommen auf den Bahamas. 700 Inseln hat dieses Archipel, nur 30 sind bewohnt, also sie haben noch einigen Freiraum da, wenn sie mögen. Mit an Bord heute ist auch der Weltenbummler Johannes Reck mit ein paar Tipps für unseren ersten Landgang auf den Bahamas.
7: Bahamas, er hat natürlich klassische karibische Palette zu bieten, also in erster Linie mal, das habe ich selber auch schon gemacht, das kann ich sehr empfehlen, sind jegliche Arten von Schnorcheltouren, also auf Katamaranen beispielsweise oder auf motorisierten Booten auch zu Inselatolls, die nicht erschlossen sind oder zu Riffen, sind natürlich total zu empfehlen. Also ich denke, jeder, der auf die Bahamas fährt, sollte auf jeden Fall einen Schnorcheltrip oder einen Tauchtrip machen. Als passionierter Taucher kann ich dir sagen, die Bahamas haben unglaublich klares Wasser. Man kann schnittsicherlich so 20 bis 30 Meter weit schauen, haben eine tolle Fischvielfalt. Man sieht viele kleine, bunte Fische, aber auch Großfische. Da Barracudas und so weiter kann man häufig dort antreffen. Also ganz toll.

Für die Leute, die sozusagen das Robinson Crusoe-Erlebnis mal haben wollen, bieten wir auch sozusagen Trips direkt an, sozusagen zu einsamen Inselgruppen, wo man tags sozusagen dann auf einer Insel wie Robinson Crusoe mehr oder weniger verbringen kann und sozusagen auf seiner eigenen Privatinsel dann die Zeit verbringen kann. Das ist vor allem von Key West aus sehr populär. Dann gibt es sozusagen jeden Ausflug auch nicht mit einem Boot, sondern mit einem Flugzeug, dass man sozusagen mit einem wasserlandenden Flugzeug zum Beispiel eine Tagestour macht. Das ist auch echt spannend.

0: auf den Bahamas selber, also die Abaco Islands zum Beispiel, sind auch ein ganz begehrtes Ziel. Das ist so nordöstlich von den Bahamas, eine eigene Inselgruppe, die eine wunderbare Naturlandschaft eigentlich hat und auf die man sozusagen auch nur mit so einer eigenen Exkursion hingehen kann. Gibt sicherlich ab und zu immer mal wieder so kleine Hafenkneipen und Spelunken und so, die ganz spannend sind. Ich selber muss sagen, die Bahamas sind jetzt vom Nachtleben her außerhalb des klassischen Resortprogramms nicht so spannend. Key West dagegen ist Wahnsinn.
1: Kein besonderes Nachtleben auf den Bahamas, sagt Johannes Reck, aber nachts sind viele Bahamas-Urlauber meist schon wieder auf ihrem Kreuzfahrtschiff. Und da auf diesem Schiff wird ja immer wieder einiges an Unterhaltung geboten, auch auf unserem. Was genau, erleben wir später, wenn wir von den Bahamas langsam abdampfen. Die Spanier

die Bahamas entdeckt. Sie nannten dieses Gebiet damals Bayamar, übersetzt flaches Meer. Daraus entwickelte sich eben der Name Bahamas. Dann kamen die Briten, die sich ja so einige schöne Orte in dieser Welt ausgesucht hatten. Daher auch der Linksverkehr, heute immer noch auf den Bahamas. Inzwischen sind die Bahamas unabhängig, aber diese ehemalige Kronkolonie blieb eine konstitutionelle Monarchie mit eben der britischen Krone als Staatsoberhaupt. Die Bahamas gelten ja so als ein Traumziel, zum Beispiel auch für die Flitterwochen. Wir alle haben da so schöne Strände und idyllische Hütten vor dem geistigen Auge. Die gibt es da auch. Werden wir auch gleich noch erleben, einen Teil davon zumindest. Aber wer mit dem Schiff in der Inselhauptstadt Nassau ankommt, ist vielleicht auf den ersten Blick etwas enttäuscht. Mal abgesehen von dem Hafengelände mit diesen üblichen Containern, schaut man eher auf Wohnblöcke oder auch Baracken, die gar nicht so einladend aussehen. Wer das Schiff in Nassau verlässt, kommt gleich durch eine große Markthalle mit verkaufstüchtigen Händlern und von da aus kommt man dann direkt auf die zwei Hauptstraßen von Nassau. Dort wiederum reiht sich ein Juweliergeschäft ans andere. Gold scheint hier sehr billig zu sein, auch T-Shirts an allen Ecken Geschäften und hier und da ein kleines Café, nicht überall so gemütlich. Im Prinzip sind es alles Touristen, gerade auch wenn mehrere Kreuzfahrtschiffe hier anlegen. Deswegen habe ich für Sie etwas Besonderes gefunden und zwar eine private kleine Insel mitten im Archipel der Bahamas. Der große Disney-Konzern in den USA, der hat diese Insel gekauft. David Combs führt uns mal über diese Bahama-Insel mit dem schönen Namen Castaway Cay.

0: Welcome to Castaway Cay, Disney's own tropical private island, reserved exclusively for Disney Cruise Line guests. Castaway Cay is located in the Commonwealth of the Bahamas.
1: Willkommen auf Castaway Cay, der tropischen Insel, die Disney gehört. Hier dürfen also nur Disney-Kreuzfahrtschiffe anlegen. Castaway Cay gehört zur Inselwelt der Bahamas. Die Insel ist etwa 3x4 Kilometer groß und von diesen rund 1000 Hektar haben wir 55 ausgebaut und gestaltet, zum Beispiel die Strände. Der Rest der Insel ist ursprünglich gelassen worden. Die Insel wurde 1783 von Europäern erstmals besiedelt und 200 Jahre später kaufte Disney diese Insel und machte daraus dieses Paradies, das Sie heute hier sehen. Übrigens wurden 1984 einige Szenen aus dem Musikfilm Splash hier gedreht.
0: Filmed here at Castaway Cay, which was originally known as Gorda Cay. You have several beaches here for all members of the family. You have family areas, you have an area where the youngsters are looked after.
1: Wir haben hier verschiedene Strände, zum Beispiel einen Familienstrand, einen Bereich für Kinder und einen für Jugendliche zum Beispiel. Es gibt kleine Geschäfte, auch Grillrestaurants. Ja, und für die Erwachsenen, da haben wir die Serenity Bay, also einen ruhigen Strand, der wirklich schön ist. Eine richtig ruhige Insel ist das.
0: And then for adults, just down the runway, we have Serenity Bay, which is absolutely beautiful. You know, it's a wonderful, quiet island. Castaway Cay even has its own post office and its own postmark.
1: Castaway Cay hat eine eigene Poststelle und eigene Briefmarken, also Sie können hier Ihren Verwandten schreiben.
0: Castaway Cay in the Bahamas postmark.
1: The Isle of Paradise, die Paradiesinsel. Heute für uns fix reserviert, für Sie und für mich, also Castaway Cay auf den Bahamas, exklusiv hier bei uns in der Radioreise. Wenn Sie mit dem Flugzeug mal nach Miami geflogen sind, dann haben Sie vielleicht kurz vor der Landung in Miami noch ein paar kleine Inseln der Bahamas gesehen. Denn die Inseln der Bahamas, dieses Archipel, erstreckt sich von der Südostküste der USA bis zur Nordostküste von Kuba. Von Nord nach Süd erreicht dieses Archipel eine Länge von etwa 650 Kilometern und von West nach Ost 750 Kilometer. Die Bahamas liegen noch im Atlantik, werden aber bereits der Karibik zugeordnet. Also heute machen wir Urlaub in der Karibik. Wer gern schnorchelt, wird hier auf den Bahamas sicher sein Glück finden. Es gibt mehr als 2400 Korallenriffe. Hier werden sie Cays genannt, daher eben auch der Name Castaway Cay. An manchen Orten trennt nur ein wenige Zentimeter tiefer Meeresraum zwei Inseln, damit auch zwei Korallenriffe voneinander. Und daher schwanken übrigens auch die Zahlen, weil manchmal ja auch zwei Riffe mal schnell zu einem gezählt werden. Auf Castaway Cay genießen wir jetzt ein Barbecue am Strand mit Clayton Lindsay. Aber ja, Sie wissen es, wenn die Amis grillen, dann kommt so ziemlich alles auf den Grill. Fleisch, klar, Salat, und Cookies, kann auch passieren, habe ich auch erlebt da. Wir sind nur einen Tag hier auf dieser Insel, aber manche wird uns gleich Clayton erzählen dürfen, öfter hierher kommen, nämlich zum Arbeiten.
2: We have crew members, 80 to 100 crew members that live on the island constantly. That help with the maintenance, help keep it up, the upkeep of it, help us run the island when the guests come in to enjoy.
1: Etwa 80 bis 100 Mann Besatzung leben hier ständig auf der Insel. Sie helfen unserer Schiffsbesatzung, sie halten die Insel in Stand. Und dann kommen noch etwa 20 bis 30 Mann von Sandy Point, Marsh Harbor, auf den Bahamas und helfen dann, wenn das Schiff anlegt, auf der Insel. Denn etwa 12.000 Touristen kommen pro Woche auf diese Insel. Hier wird auch unter anderem Parasailing angeboten oder Jetski oder auch das Stachelrochenabenteuer. Wir haben ca. 45 dieser Tiere hier. Und dann haben wir diese wunderbaren Massagekabinen auf der Insel.
2: And we have these beautiful massage cabanas out on the island.
1: Wow, träumen Sie auch schon von der Massage am Strand? Die können Sie da haben. Die bildhübsche Insulanerin als Masseuse, die kann ich Ihnen nicht versprechen. Vielleicht ja in Nassau. Ich kann mir gut vorstellen, in der Nähe des Hafens, dass es da einige solcher Damen gibt, die möglicherweise gern auf Ihren Besuch warten. Wir erreichen jetzt noch einmal diesen Hafen von Nassau und der Kreuzfahrtdirektor Lloyd Machado gibt uns ein paar Tipps für den neuen Landgang in Nassau.
3: We do a Nassau tour too, just the island tour, gives you the highlights, gives you a little bit of history. Also we've got a straw market, a typical...
1: Wir bieten in Nassau eine Führung über die Insel an, wo Sie mehr über die Geschichte erfahren. Zu empfehlen ist auch der Strohmarkt, sehr typisch, ein quirliges Markttreiben ist dort. Jeder wird sich auf Sie stürzen, die Händler werden Sie umgarnen. Also ich denke, wenn wir an einen neuen Ort dieser Welt kommen, dann sollten wir auch offen sein für die Kultur und für die Menschen dort. Es gibt in Nassau auch eine kleine Festung, eine alte englische, die Mauern stehen noch dort. Das Beste, denke ich, und das empfehle ich auch Ihnen, ist eine Tour zum Hotel Atlantis. Atlantis. Es ist sehr schön dort, vor allem für Familien.
3: And go to Atlantis because it is beautiful. Great stuff for the family to do.

0: Hier ist Atlantis, also nicht versunken. Nein, dieses Atlantis, es steht unübersehbar riesig, nah am Hafen und leuchtet in der Abendsonne, wenn unser Schiff langsam ablegt. Ich bin sozusagen der erste Offizier an Bord, aber das Steuer hat jemand anderes in der Hand.
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2: So ladies and gentlemen, girls and boys, please put your hands together right now and please make a lot of noise for the captain of the Disney Dream, Captain Henry Anderson.
3: Thank you, good evening everyone, and welcome aboard a Disney Dream. Now, tell me one more time, who is on vacation?
0: Who's on vacation? We are on vacation. Die Amis mögen es, wie sie hörten, gern etwas lauter. Aber jetzt wissen wir wenigstens, dass wir im Urlaub sind. Mit dem Riesendampfer rund um die Bahamas heute. Wir schippern auf einem fahrenden Theater. Es gibt gewollte und ungewollte Komik. Mittelpunkt ist der riesige Theatersaal. Mehrere Shows gehen hier im Laufe einer Kreuzfahrt über die Bühne und werden präsentiert vom Cruise Director himself. Dem Mann mit der unglaublichen Stimme. Sie haben ihn heute schon gehört. Bühne frei jetzt also für den großartigen Clayton Lindsay.
4: Ladies and Gentlemen, Boys and Girls, live from the Walt Disney Theater on the glorious Disney Dream, a musical celebration of magic in the movies, that fabulous parade of stars and statuettes, the Golden Mickeys.
5: Our first night, we have what's called the Golden Mickeys. And the Golden Mickeys is just a true heartwarming performance that is a tribute to some of the Disney classic movies and Disney classic songs. All those songs and movies that you...
0: Am ersten Abend, da spielen wir die Golden Mickeys, eine herzerwärmende Show, ein Tribut an die Mickey-Maus-Klassiker im Film und in der Musik. Songs, mit denen unsere Gäste aufgewachsen sind. Songs sind das mit Erinnerungen, vielleicht ja an das erste Mal, bei dem man diesen Song gehört hat, oder eine Erinnerung an die Kinder, mit denen man diesen Film das erste Mal gemeinsam gesehen hat. Ich sage nur ein Beispiel, Schneewittchen. Ja, jede Generation hat einen anderen Bezug zu diesem Film und es gibt da ganz verschiedene Ansätze. Oder auch die sieben Zwerge, Doc, Doopie, Grumpy oder Tarzan und Jane. Ja, ich frage sie, welche Jane will nicht ihren Tarzan haben? Und die Frauen sagen, oh mein Gott, Tarzan. Oder auch mit der Stimme von Tiana, die wir hier haben. Wie auch immer, die Golden Mickeys, das sind die Klassiker von Walt Disney.
5: It's Tarzan. What lady doesn't want to be Jane? So anyway, the Golden Mickeys is about the timeless classics of Walt Disney. Then we go into a show that is called Villains Tonight.
0: Ja, und dann haben wir die Show Villains Tonight. Da geht es um die Disney-Bösewichte. Es gibt einen Einblick in das Leben der Disney-Bösewichte. Durch den Abend führt Hades aus dem Film, Sie wissen es, Hercules. Ihr Hades lebt in der Unterwelt. Sein Bösebarometer ist aber auf Null runtergegangen. Er ist eben nicht mehr böse. Und unsere Disney-Bösewichte sind alle ziemlich böse. Also er versucht zu verstehen, warum er nicht mehr böse ist. Und er weiß, solange er nicht mehr böse ist, kann er die Unterwelt nicht mehr regieren. Und er fragt sich ja, was er tun soll. Er muss seine bösen Freunde nun kontaktieren, was er eben tun soll, damit dieses böse Barometer wieder nach oben geht, damit er also weiter der König der Unterwelt bleibt. Und auf dieser Suche treffen wir Scar aus König der Löwen, Cruella Devil aus 101 Dalmatinern und Ursula aus Ariel, Captain Hook, die böse Königin, und Maleficent aus Dornröschen. Ja, sie alle kommen hier zur Hilfe.
5: Captain Hook, the evil queen, and Maleficent. You know, so they all come to his rescue, and that's that story.
6: The Lounge is proud to present the one and only Sorceress of the Sea, Ursula.
5: Our signature show here on board, which is called Disney's Believe, and it tells the story of a young girl who's celebrating a birthday.
0: Unsere beliebteste Show hier heißt Disney's Believe. Da geht es um ein Mädchen, das noch wirklich an Zauber, an Magie glaubt. Ihr Vater schenkt ihr zum Geburtstag einen Zauberkasten, denn sie glaubt noch wirklich, dass Zauber wichtig ist, dass Zauber alles im Leben ist. Und er züchtet ihr Vater also eine neue Pflanze und er sagt zu ihr, Zauber ist nicht real. Und sie sagt, nein, Vater, Zauber ist wahr. Sie wünscht sich für ihren Vater, dass er wieder an den Zauber glauben kann. Und ich frage sie, wer sonst kann besser als bei Disney Wünsche erfüllen als eben Genie? Und er nimmt diesen Vater Vater mit auf eine Reise durch verschiedene zauberhafte Disney-Geschichten. Und durch diese Reise eben lernt er wieder an den Zauber zu glauben in Disney's Belief Here.
5: And so through his journey he learns to believe.
0: Applaus in diesem Theater. Ja, viele, die hier laut applaudiert hatten, waren ja eigentlich bereits längst raus aus dem Disney-Alter. Ich ohnehin, ich glaube, ich war nie richtig drin gewesen. Und trotzdem muss ich neidlos anerkennen, dass mir diese Shows sehr, sehr gefallen haben. Die Aufführung, die Kulisse, die Musik, lauter Ohrwürmer und vor allem Hut ab für diesen Schauspielern da, die da oft auch schwankend an Bord schauspielern müssen. Sie werden koordiniert von Samantha Hull. Sie ist die Stage-Managerin an Bord.
7: They're all professionals. Most of them have been to college for musical theatre. And we get them from all over the place. So we have.
0: Die Darsteller bei uns sind alles professionelle Schauspieler mit einer entsprechenden Ausbildung. Wir haben Schauspieler aus New York, aus Kalifornien, aus Australien, aus Großbritannien, von überall her. Sie bekommen einen Vertrag über eine zweimonatige Ausbildung in unserem Trainingscenter in Toronto und dann ein halbes Jahr hier auf dem Schiff. Und dann können sie den Vertrag verlängern, wenn sie wollen, oder auf ein anderes Schiff unserer Flotte wechseln, oder sie gehen zurück zu ihrer alten Bühne.
7: Or they just go back to where they were and continue the jobs they were doing. They're singing live. A couple of different kind of microphones that we have. We have the little boom mic that sits just under their hair.
0: Ja, unsere Schauspieler singen alle live. Sie haben verschiedene kleine Mikrofone, zum Beispiel in den Haaren, die man als Zuschauer zum Teil gar nicht sieht. Sie haben es wahrscheinlich nicht gesehen. Und was ich betonen will, wir haben eine große Bühne und vor allem neue LED-Lichter, über 19.000 Lichter, die für die verschiedensten Farben konfiguriert werden können.
7: We plan for all of those sort of things. So in rough weather, we have contingencies.
0: Wir sind natürlich gewappnet für stärkeren Wellengang, für raues Wetter. Wir haben dann einen sogenannten Plan B. Gerade bei Golden Mickeys zum Beispiel, da haben wir manchmal raue See, wenn wir Port Canaveral verlassen. Und dann muss der Sänger, der sonst bei Can You Feel the Love Tonight auf einem Felsen steht, dort natürlich nicht stehen, sondern flach auf der Bühne.
7: Off the stage, so they know the contingency is just to stand flat on the stage.
0: The Love Tonight. Mit diesem Disney-Ohrwurm geht es nun langsam über das große Meer. Wir reisen nach Süden, entlang der afrikanischen Küste. Am Kap der Guten Hoffnung umrunden wir den großen schwarzen Kontinent. Dann geht es an der Ostküste wieder nach Norden. Kurz vor Madagaskar. Da biegen wir ab, nach rechts im Prinzip. Wir lassen die Insel La Réunion links liegen und erreichen die nächste Trauminsel, Mauritius. Wie immer an dieser Stelle, auf Weiterhören. Blue

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2: Richtet auf eure Lauscher, denn hier spricht der Tauscher, der Alexander, grüßt sie alle miteinander und wünscht auf diese Weise eine schöne Radioreise. Wir haben gedanklich eine größere Kreuzfahrt hinter uns, von den Bahamas jetzt nach Mauritius. Unser erster großer Landgang gleich neben dem Hafen von Port Louis, das ist die Markthalle. Eine farbenfrohe Welt, die man wohl auch akustisch hier so erleben kann, wie Sie schon im Hintergrund hören. Uns begleitet jetzt einer der besten Köche dieser Insel, Christian Bleu.
3: Wir haben hier verschiedene Früchte, wie zum Beispiel die Charonfrucht, Maracujas, Oliven, große Pomelos. Man findet hier einfach alles. Also auch jetzt fast das ganze Jahr durch kann man hier frisches Obst und frisches Gemüse einkaufen. Die Mauritianer machen zum Beispiel Gurken und Ananas eingelegt mit ein bisschen Chili, ein bisschen Salz, und das wird dann praktisch in ein bisschen Wasser eingelegt und dann kurz mariniert und dann tagsüber einfach nur als kleiner Snack gegessen. Wir kaufen hier hauptsächlich Gemüse und das Obst. Von hier wird aber von Gemüsehändlern angeliefert. Die Marktpreise sind die offiziellen Preise, an denen sich auch die ganzen Gemüsehändler dran orientieren. Das heißt, wenn hier zum Beispiel etwas 10 Rupi kostet, kostet es beim Gemüselieferanten vielleicht 1 Rupi 50 mehr. Meistens kriegt man ein Stück oder so noch extra dazu, aber wie gesagt, Handel normalerweise tut man am Markt nicht. Also ich meine, Ananas zum Beispiel, okay, gibt es zwar in Deutschland auch oder in Europa auch, aber hier schmeckt es einfach wesentlich anders. Hier ist es sonnengereif. Ebenso die ganzen Früchte wie Papayas, alles was hier lokal angebaut wird, sollte man eigentlich probieren. Einige Gemüse, was es nur hier gibt, chinesische Guayaben zum Beispiel, das gibt es eigentlich nur auf Mauritius.
2: Christian Bleu lief mit mir weiter vom Gemüsemarkt zum Gewürzmarkt. Hier liegt er in der Luft, der Duft von Ingwer oder auch Anispulver, Fischanis zum Beispiel. Das alles kann man von 10 Gramm bis 50 Kilogramm einkaufen. Mir fiel gleich ein besonderer Teestand auf. In kleinen Portionen wurden hier spezielle Kräuter verkauft. Vor diesem kleinen Stand steht ein großes Schild, was da heißt: Man spricht Deutsch, und der Verkäufer Jay Motosami gab sich beste Mühe.
4: Alles ist Gesundheitstee. Ich verkaufe Insomnia-Tee, Schlafentee, das Wasser, Aphrodisiakum-Tee, Abnehmen-Tee, Cholesterin, Arthrose-Tee, alles ist Stuhlverstopfung. Das Arthrose-Tee, die Holzstücke schneiden Sie zuerst in die Lange und dann die Brite. Darauf nimmt ihr die Mischung und vor dem Kochen zusammenmischen. So viel. Ein paar für 1 Liter Wasser mit dem Kochen, lassen 5 und 10 Minuten kochen, trinken 3 bis 4 Mal pro Tag. Nicht essen Salz, nicht gut, rotes Fleisch nicht gut, Weißwein nicht trinken, das nicht gut.
2: Weißwein nicht gut, wollen wir mal ganz dezent überhört haben. Als ich auf Mauritius war, hatte ich gerade nach dem Wiedereinstieg ins Joggen stärkere Knieprobleme. Mein Hausarzt hatte damals auch irgendwas von Arthrose erzählt. Weil ich aber eben nicht auf Weißwein verzichten wollte, wie Sie sich denken können, dachte ich mir, hey Alex, versuch's doch mal, wenn es es gibt, mit einem Arthrose-Tee. Den gab es auch, natürlich, hatte Jay damals im Angebot gegen Arthrose. Fragen Sie nicht, ob es mir geholfen hat. Vom Gewürzmarkt aus ging es jetzt direkt weiter zum Souvenirmarkt. Und da ist auf jeden Fall etwas mehr Vorsicht geboten, rät Christian Bleu.
3: Es werden Souvenirs verkauft auf einer Seite, aber man kann aber auch genauso Kräuter, Gewürze kaufen, Vanille kaufen. Und man muss ja nur wirklich richtig hingucken und auch, dass man sich nicht übers Ohren hauen lässt. Die Bastkörbe, den Leuten kann man handeln, oder auch Strohhüte und so weiter, ist eigentlich im Großen und Ganzen ziemlich günstig. Gewürze muss man auch vorsichtig sein, man wird übers Ohr gehauen, wie zum Beispiel mit dem Safran. In Deutschland wird er unter Gelbwurz verkauft. Hier wird er angeboten als Safran mit Z geschrieben. Das heißt, die Farbe ist vielleicht fast genauso, aber es handelt sich einfach um Gelbwurz und nicht um richtigen Safran.

Aber selbst wenn Sie später merken, dass der Souvenirhändler mit Ihnen ein gutes Geschäft gemacht hat, denken Sie dran, es ist seine Lebensgrundlage und er hat sich auf jeden Fall sehr über Ihren Besuch da gefreut. Nach dem Besuch auf dem Teemarkt geht es jetzt weiter auf die Teeplantage. In Boischery kann man den Teepflückern über die Schulter schauen. Es ist eine sehr harte Arbeit für Frauen wie Safura, wie ich auch sehen konnte. Und sie sagte uns, dass sie seit 50 Jahren hier auf der Plantage arbeitet. Früh um 5 Uhr morgens bereits beginnt ihre Arbeit. Diese meist älteren Frauen stehen gebückt, denn nach dem Ernten müssen sie die ganzen Säcke füllen. Schließlich werden sie am Ende des Tages nach der Menge bezahlt. So wie auch die zweite Teepflückerin,

0: die meisten Besucher auch mich sehr beeindruckt hat. Sie hängt an der Wand, an ihr wiederum hängt eine lange Leine mit kleinen Papierbeuteln und ganz gleichmäßig fällt da das Teepulver rein. Also ganz ohne Chemie übrigens wird auch der Teebeutel verklebt.
1: We have seen first in the tea plantation. Then the leaves, I'll show you, it's drying. One day, 24 hours.
0: Nun, wir haben auf der Plantage die Teeernte gesehen. Anschließend werden die Teeblätter getrocknet, und zwar einen Tag lang. Dann werden die Blätter gerollt, es riecht wie Gras. Deswegen beginnt dann auch die Oxidation. Dann wechselt die Farbe von grün zu braun. Das dauert etwa anderthalb Tage. Dann kommt der Prozess der Fermentation, um das Aroma zu ändern, und zum Schluss die Trocknung der Blätter. 10 Minuten bei einer Temperatur von 110 Grad.
1: 10 minutes with the temperature 110 degrees Celsius.
0: Die klappernde Teebeutelmaschine. Auch so ein Erlebnis auf Mauritius. Hier in Boischerie hat uns der Chefkoch des Restaurants an der Teefabrik ein richtiges Tee-Menü gezaubert. Francis Racine.
2: We have a come starter prawn and then we have like a main dishes. We have seafood delights.
0: Als Vorspeise hatten wir Garnelen, dann kleine Meeresfrüchte, zum Beispiel mit Tagliatelle und Teepesto. Und als Dessert auch Spezialitäten à la Boischerie, zum Beispiel Mousse aus grünem Tee und Panna Cotta mit Papaya und Gelee. Unser Restaurant, das ist auf Tee spezialisiert und wir sind das einzige dieser Art auf Mauritius.
2: Only in Mauritius. Only this restaurant that we have specialized in tea.
0: Ein ganzes Menü aus Tee, wobei ja auf Mauritius nicht nur Tee getrunken wird. Das Nationalgetränk der Insel ist ja aus Zuckerrohr, na klar, hergestellter Rum. Wer vom Flughafen aus in Richtung Norden fährt, dem fallen gleich die großen Zuckerrohrfelder auf. In der Sonne glänzen die Blüten sehr schön, aber wenn die Erntezeit vorbei ist, dann sehen diese Felder oft ziemlich kahl aus und auch vertrocknet. Chauné zeigte mir eine Vorzeigedestille.
3: And when the sugarcane arrives here, so the man they put on this milling machine, and this machine is going to press the sugarcane only once time.
0: Wenn das Zuckerrohr hier ankommt, wird es in die Mühle geführt. Diese Mühle presst das Zuckerrohr einmal, der Zuckersirup fällt dann nach unten raus und es wird zur Fermentation gebracht. Die restlichen Stoffe, die werden unter anderem für die Gewinnung von Strom genutzt. Hier an dieser Maschine werden pro Tag 3 Tonnen Zucker gepresst. Die Maschine läuft durchgehend, außer an Sonn- und Feiertagen.

0: Es ist tropisch warm und feucht und dazu auch noch klebrig. Es riecht nach Zuckerrohr auf Mauritius. Zucker ist für die Wirtschaft fast so wichtig wie der Tourismus. Schon seit Mitte des 16. Jahrhunderts wird auf Mauritius Zucker geerntet. Sehr anschaulich wird das nicht nur in Bildern und Grafiken, sondern auch anhand von Maschinen im Zuckermuseum der Insel gezeigt. Ashwin gibt uns mal einen kurzen Einblick.
1: The Sugar Museum in Mauritius is about the history of the sugar production since its beginning in Mauritius, so dating back to the Dutch settlement in 1538. You can learn the history of this development on the island with.
0: Nun, das Zuckermuseum auf Mauritius zeigt die Geschichte der Zuckerproduktion. Das geht zurück bis auf die holländischen Siedler hier im Jahr 1538. Sie können also sehr viel lernen über die Arbeit damals in der Kolonie. Also beginnend mit den Holländern, später den Franzosen und den Briten. Sie erfahren hier sehr viel über die verschiedenen Techniken, über den Prozess der Herstellung bis hin zum Zuckersirup und zu den Zuckerkristallen. Diese Maschine hier zum Beispiel zeigt, wie die Zuckerrohre in Stücke geschnitten werden und dann in die Mühlen gebracht werden, wo dann der Sirup daraus extrahiert wird. Und all die weiteren Schritte werden sehr, sehr ausführlich erklärt in diesem Museum, wie man also mit dem Sirup beginnt und bei den Zuckerkristallen endet.
1: Where the juice is extracted and where it will undergo many steps before being transformed into this sugar. And all these steps are clearly explained in this museum, how we begin with this juice and end up with the sugar crystals.
2: Zucker im Kaffee und Zitrone oder Sahne in den Tee.
0: Ja, vielleicht kommt ihr Zucker im Kaffee auch aus Mauritius. Seit dem 19. Jahrhundert wird der Zucker von hier auch zu uns exportiert. Wir bleiben beim Süßen und wechseln vom Zucker zu einer Pflanze, die an sich aus Südamerika stammt. Inzwischen wird sie aber in vielen Regionen der Tropen angebaut. Maniok. Maniok wird vor allem als Wurzelknolle verwendet, zum Teil auch als Gemüse. Meist wird die Pflanze zu Mehl vermahlen und dann mit Wasser vermischt. Und hier auf Mauritius werden aus Maniok auch Kekse hergestellt. Ich habe eine kleine Fabrik in Mahibur besucht, ein Dorf im Süden der Insel, gleich am Flughafen deine Nähe. Und in diesem Familienbetrieb arbeitet Patrice bereits in fünfter Generation.
3: The manioc flour is the basic ingredient.

0: and then we'll add flavors. We have butter, milk.
1: Die Maniokpflanze ist der Grundrohstoff und dann fügen wir Gewürze hinzu, auch Buttermilch und Kokos zum Beispiel oder Anis, auch Sesam etwa. Für diesen Maniokkuchen ist das so. Wir sind die einzigen in der Welt, die diese Maniokkekse herstellen. Es gibt niemanden, der das so wie wir macht. Nun, der Großvater meiner Großmutter, der hat die Fabrik einst gebaut. Und wir exportieren heute unsere Produkte ein wenig nach Australien, auch nach Frankreich. Aber das ist nur sehr, sehr wenig, denn wir haben nicht so viel Kapazität, um hier noch mehr für den Export zu produzieren. Patrice in der Keksfabrik von Maibu. Chefin in dieser Fabrik ist Therese, eine etwas ältere Dame. Naja, das wäre auch normal, aber wenn ich Ihnen sage, dass diese Dame schon über 100 Jahre alt ist, dann werden Sie sicher so wie ich nicht schlecht staunen. Ja, sie ist nicht mehr in der Produktion, klar, aber sie schaut sehr oft und wie sie sagt, so oft wie sie kann vorbei. Hilft ansonsten meistens im Büro noch etwas aus. Und ab und zu kontrolliert sie auch, ob ihre Kekse auch wirklich so produziert sind, wie sie es mag. Ja, mittags um 12 Uhr, da schlägt sie die Glocke, dann ist nämlich Mittagspause für die Beschäftigten in dieser Keksfabrik. Und in so einer Pause habe ich kurz mit ihr gesprochen.
2: Zuckerlilli, tanz mit mir.
3: Beide Hände reich ich dir.
4: I started with my father. I was about 15. And I got married. And then
1: ja, ich begann mit dem Arbeiten, als ich 15 war, damals zusammen mit meinem Vater. Dann habe ich geheiratet und als mein Mann seinen Job verlor, da kam ich hierher in die Fabrik und wir haben gemeinsam hier gearbeitet. Das Rezept ist das gleiche wie bei meinem Großvater, also Maniok, Zucker und viele, viele Gewürze. Also ich versuche jeden Tag hier zu sein, ich liebe meine Arbeit. So einen Keks esse ich immer morgens beim Kaffee, manchmal auch zweimal am Tag.
4: In the morning, sometimes I eat twice a day the biscuit.
1: Da lacht sie, die über 100-jährige Therese. Und wir lernen daraus, wer zwei Kekse am Tag isst, der kann 100 Jahre alt werden. Wir entdecken die Insel heute vor allem durch unseren Gaumen. In der Kulinarik ist Mauritius, man kann sagen, so bunt wie die Pflanzenwelt. Der französische Einfluss ist durch die Kolonialzeit natürlich sehr deutlich, aber inzwischen ist der indische Einfluss noch stärker geworden, wegen der vielen indisch abstammenden Menschen da. Daher ist die Küche eher scharf, zumindest sehr vom Curry geprägt. In den Restaurants bekommen Sie von pikanten Bratnudeln bis zum französischen Pfeffersteak im Prinzip alles. Das klingt eben nach kulinarischem Multikulti. Eine besondere Spezialität auf Mauritius ist der sogenannte Millionärsalat. Dieser Salat wird aus dem Herzen der Palme zubereitet. Keine Angst, dafür werden extra auch Bäume gezüchtet. In der Küche von André konnte ich beim Zubereiten dieses Millionärsalats zuschauen. In dieser Küche läuft jedes Jahr der kulinarische Wettstreit beim Festival Culinaire. Die Gäste können hier bei diesem kulinarischen Wettstreit zuschauen. Einige Touristen, so sagte es mir der Koch, machen sich auch extra wegen dieses Festivals auf den langen Weg nach Mauritius. Einige unserer Gäste kommen im März extra wegen dieses Festivals zu uns. Da haben wir einige Stammgäste, die nur darauf warten.

0: kommt aus Frankreich, auf Mauritius, war vorher in einem anderen Hotel hier auf Mauritius und jetzt sind bei uns. Natürlich jetzt auch bei der aktiven Mitarbeit, die vom Festival Culinaire, das kulinarische Festival, da ist natürlich sein Name noch bekannt. Comme si c'était ta dernière chance.
1: Very interesting because we used to get six European chefs coming from Germany, coming from France, coming from Great Britain, everywhere, you know. This is really a funny week because
2: dieses Festival ist sehr beeindruckend, denn sechs hochrangige Chefköche aus Europa kommen hierher. Es sind Chefköche aus Deutschland, aus Frankreich, aus England, überall her. Es ist wirklich eine sehr, sehr lustige Woche, denn da arbeiten die Menschen hier mit Europäern zusammen und das in verschiedenen Wettbewerben auf hohem Niveau mit einer tollen Jury. Es werden besondere Abende organisiert, besondere Dinner, sogar Pressekonferenzen werden da ausgetragen. An mehreren Tagen sind auch die Hotelgäste in der Küche willkommen, zum Beispiel bei einer Teepause.
1: Really holidays for them, but this is really nice and funny. From the Monday till the Thursday, all the guests welcome in the kitchen. We have a tea break for them and they can enjoy the competition. That's really interesting.
2: Ich könnte Ihnen noch so viel kulinarisch empfehlen auf Mauritius. Dadipuri zum Beispiel. Das ist eine Mischung aus Linsen, Tomaten und Curry. Dazu Weizenfladen mit Tomatensauce gefüllt. Wobei es für mich in solchen Ländern immer wieder die größte Freude ist, die tropischen Früchte frisch zu essen, wirklich frisch zu bekommen. So eine Passionsfrucht zum Beispiel zum Frühstück. Die ist so kraftvoll, so fruchtig, so erfrischend. Also die gibt Kraft für den ganzen Tag. Noch ein Wort zur Sprache. Französisch ist klar die Muttersprache da, obwohl die Franzosen das Land schon seit über 200 Jahren nicht mehr regieren. Der Hotelmanager Haye Turau zeigte mir an der Nordküste einen besonderen Ort, besonders für die Geschichte des Landes.
3: Eine der geschichtsträchtigen Plätze von Mauritius, weil hier hat alles stattgefunden rund um den Kampf um Mauritius. Das heißt, es war wirklich die Landestation der Franzosen und der Engländer bei der jeweiligen Inselübernahme. Und ganz früher war es das erste Piratennest von Mauritius, weil diese Lagune hat sich hervorragend geeignet, um die Schiffe zu parken, um dann rauszufahren, Beute zu machen und wieder zurückzukommen. Und deswegen haben auch hier die Engländer die erste Gunpowder Mill gebaut. Und die Franzosen kamen dann später und haben noch eine Distillerie dazu gebaut, um sich ein bisschen gemütlicher zu machen. Aber deswegen war es einer der wirklich geschichtsträchtigsten Plätze der Insel.
4: Wow. Bon, je laisse tomber le couplet sur l'amour immortel, ça ne concerne pas grand monde. Puis de toute façon, la mort d'un amour donne la vie à un autre.
3: Es ist eine der beliebtesten Event-Locations von der Insel. Das heißt, hier, wir können Großveranstaltungen machen bis 1500 Personen direkt vorne dran. Und die finden natürlich mit dieser Umgebung einfach atemberaubend nachts. Das heißt, man braucht relativ wenig Dekoration. Die meisten machen ein schönes Feuerwerk aus den Ruinen heraus. Also da kann man wirklich ein Spektakel für das Auge machen.
2: Denn das Nachtleben spielt sich auf Mauritius ja meistens innerhalb der Hotels ab. Zunächst im Restaurant, dann im Ehebett. Was wären diese beiden Inseln ohne die tollen Strände? Ja, sie wären überhaupt nicht erwähnenswert. Sicher gibt es auf den Seychellen noch tollere Strände, aber die Lagunen auf Mauritius verdienen ganz sicher den Begriff super. Es liegt auch daran, dass große Teile der Hauptinsel von einem Riff umgeben sind. Daher ist auch das Wasser meistens ruhig und warm wie in der Badewanne. Baden ist der Hauptgrund, warum die Menschen nach Mauritius fliegen, meinen die beiden Hoteliers Annette Leisten und Haye Turau. Aber sie kennen noch mehr Gründe und ich habe auch noch den Küchenchef Gerd Puchler nach seinem Lieblingsort auf Mauritius gefragt.
0: Es muss nicht nur der Golfer sein, es muss nicht nur der Honeymooner sein. Auf Flitterwochen, jeder findet was für seinen Urlaub. Wir haben viele Familien, Weihnachten, Ostern. Wir haben viele Hochzeiten, April, Mai. Und die Golfer natürlich in der zweiten Woche im Dezember, wenn wir das Golfturnier haben, die MCB Open. Aber

0: Schönsten ist wirklich den Sonntag, wenn man den verbringen will, eigentlich am öffentlichen Strand von Montjoie. Das ist einer der schönsten Strände, wirklich schneeweiß, sehr sauber und man kann wirklich im Schatten liegen, direkt dran. Und dort spiegelt sich das gesamte Leben von Mauritius wieder. Dort ist eine farbenfrohe Mischung von allen Kulturen und alle sehr liberal, alles bunt gemischt. Das heißt, dort trifft sich keine Klassengesellschaft oder sonst was. Es ist einfach Natur genießen und den Strand genießen.
1: Meine Lieblingsecke, das ist schwierig zu sagen. Es gibt so mehrere Lieblingsecken. Also für mich, dadurch, dass ich jetzt schon so lange wohne, der Mensch ist ja immer so, der sucht ja immer das, was er nicht hat. Ich gehe immer ganz gerne auch ab und zu mal so ein bisschen in die Berge, in die Natur. Da gibt es schon so die einen oder anderen Gegenden, wo es da so Angebote, wo man so ein bisschen, ich will nicht sagen Mountainhiking, wo man ein bisschen Hiking machen kann, durch die Berge laufen kann, wo man Hirsche sehen kann und ein bisschen Natur sehen kann. Das macht mir schon sehr viel Spaß. Ich bin früher immer gerne, weil ich früher im Norden gewohnt habe, immer sehr gerne mit dem Boot rausgefahren an den Corne de Mire. Das ist eine kleine Insel vor der Insel, weil man da ganz toll tauchen kann und das macht auch sehr viel Spaß und es ist auch sehr schön da. Das sind so einer meiner Lieblingsorte. Grand-Bay, wenn man mal abends raus will und mal ein Bier trinken gehen will, wenn man mal nicht im Hotel sitzen will in Grand-Bay, ist immer noch, finde ich, einer der Plätze, wo man hingehen sollte. Da entwickelt sich auch immer mehr und mehr. Mauritius ist Ferieninsel mit Sonne, Strand und tollem Meer und tollem Tauchen. Aber es ist eben nicht nur so, dass man nur Strand und Sonne sehen muss oder beziehungsweise Palmen sehen muss, sondern dadurch, dass das so viele verschiedene Kulturen hier in Mauritius sind, ist es schon interessant und ich würde es auch jedem empfehlen, auch mal eine Tour über die Insel zu machen, weil man dann schon sehen kann, wie viele Kulturen zusammen sind, die verschiedenen Orte besuchen kann, die Natur, auch ein bisschen vielleicht den ein oder anderen Tempel. Ich würde es schon empfehlen. Was für mich ein Highlight ist, ist natürlich nicht jedermanns Sache, aber für mich ist es auf jeden Fall der Pamplemousse Garden. Das ist einer der schönsten botanischen Gärten der Welt. Wenn man sich für Pflanzen interessiert, ist das, denke ich, ein Muss, wo man hin muss. Und was ich sonst auch immer gerne sage eigentlich den Leuten, ist immer so eine schöne Bootstour, eine Katamarantour machen und damit ein Barbecue. Das ist einfach schon so ein bisschen relaxter Urlaub. Das muss man schon einfach sich auch mal antun, denke ich.
2: Gerd Puchler geht also gern mal wandern auf Mauritius. Klar, wenn man Insulaner geworden ist, dann wird einem der Strand irgendwann langweilig und man hat eben Lust auf die Berge. Ich glaube, die meisten von uns kommen nicht unbedingt zum Wandern nach Mauritius, obwohl es auch seine Reize hat. Es gibt in der Hochebene einige Vulkane. Keine Angst, die sind längst erloschen. Es gibt eine ganz bestimmte Sorte an Menschen, die sehr gern nach Mauritius fliegt. Die frisch Verheirateten in den Flitterwochen, also die Honeymooner. Oder auch die Menschen, die hier auf Mauritius gleich heiraten wollen. Darauf haben sich einige Häuser spezialisiert, auch das Hotel von Monika Bäumers.
3: Es ist wie im Film. Es ist der Wedding-Pavillon, der dann auf dem Rasen steht. Direkt dahinter das türkisfarbene Meer, der schneeweiße Sand, der blaue Himmel. Und ganz wichtig natürlich, abends dann der Sonnenuntergang, wo dann die traumhaften romantischen Fotos dann am Strand gemacht werden. Mauritius ist absolut ein Ziel für Hochzeitsreisende. Erstmal, weil man glaubt es gar nicht, es gibt gar nicht so viele Länder, in denen man außerhalb von Deutschland wirklich regulär heiraten kann. Mauritius gehört dazu. Und Mauritius macht es den Leuten, die hier den Bund der Ehe schließen wollen, sehr, sehr einfach. Also man braucht gar nicht viel großen Papierkram. Im Regelfall reicht es aus, die ersten drei Seiten des Passes zu fotokopieren, die Geburtsurkunde, eine internationale Geburtsurkunde einzureichen und das reicht im Prinzip am Papierkram aus. In Port Louis geht man dann vor Gericht und schwört einen Eid oder ein Affidavit, wie das heißt, indem man dann eben schwört, dass alle Angaben richtig sind und dann steht der Heirat nichts mehr im Wege.
2: Ja, wenn Ihnen das alles zu kitschig ist, kann ich gut verstehen, aber jedem Tierchen sein Pläsierchen. Wenn Sie nicht zum Baden, nicht zum Heiraten nach Mauritius wollen, dann vielleicht zum Arbeiten. Es gibt viele Deutsche, Österreicher, Schweizer, die hier ihre neue berufliche Heimat gefunden haben und sei es nur für ein paar Jahre. Unsere Hoteliers und Chefköche, die wir hier bereits in der Sendung gehört haben, reden darüber sehr ausführlich in unserer reinen Mauritius-Sendung, die Sie wie immer als Podcast zum Nachhören finden unter www.radioreise.de. Genauso wie diese Reise von den Bahamas nach Mauritius. Mauritius, die nun schon fast am Ende ist. Wenn Sie noch einmal mit dem Kreuzfahrtschiff auf die Privatinsel auf den Bahamas wollen oder eben nochmal über den Gewürzmarkt auf Mauritius, dann klicken Sie einfach auf www.radioreise.de. Da finden Sie diese Sendung und auch eine Reise mit dem Schiff übrigens auch noch. Und zwar von den Disney Parks in Florida bis auf die Bahamas. All das als Podcast und viele, viele andere tolle Ziele. Wir haben viele Trauminseln besucht, von den Malediven bis zu den Seychellen, von Sardinien bis Lanzarote. Auf unserer Website finden Sie auch die Fotos und Texte zu vielen unserer Sendungen. Und ich verabschiede mich in den Sprachen der Welt, die Sie auf den Bahamas oder auf Mauritius ganz sicher hören werden. Ciao, adios, servus, dar, hey, das wird ein Jahr, marhaba und shalom. Auf den Bahamas sagt man Ihnen goodbye und auf Mauritius au revoir.

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1: Ich bin Hendrik Daum. Schon wieder sorgen Drohnen an einem sicherheitsrelevanten Ort für Aufsehen. Über einem Bundeswehrstützpunkt im nordrhein-westfälischen Mechernich sind zwei Drohnen gesichtet worden. Mehr von Zoe Tassovali.
2: Was die beiden Drohnen über dem Bundeswehrgelände gemacht haben und wer sie gesteuert hat, ist bislang unklar. Am Anfang haben Feldjäger den Vorfall untersucht, danach übernahm die Polizei. Besonders auffällig ist der Zeitpunkt. Erst vor wenigen Tagen wurde am Flughafen Leipzig-Halle eine Drohne mit Sprengstoff entdeckt. Dort ermittelt inzwischen die Bundesanwaltschaft.
1: Die CDU-Spitze in Berlin will ihren Landesverband in Sachsen-Anhalt nach der Landtagswahl nicht selbst über eine Koalition mit der AfD entscheiden lassen. Unionsfraktionschef Frei betonte gegenüber den Funke-Medien, das Kooperationsverbot mit der AfD sei ein Grundsatzbeschluss der Partei und könne nicht je nach Bundesland anders beantwortet werden. Der Verfassungsschutz stuft die AfD in Sachsen-Anhalt als gesichert rechtsextremistisch ein. In den Umfragen liegt die AfD dort klar vor der CDU von Ministerpräsident Schulze. Mittlerweile 4 Bundesländer haben jetzt das Sonn- und Feiertagsfahrverbot für Lastwagen teilweise aufgehoben. Grund ist die Dürre und das damit verbundene Niedrigwasser der Wasserstraßen. Viele Frachtschiffe können deswegen gar nicht oder nur mit einem Bruchteil der üblichen Ladung fahren. Nordrhein-Westfalen, Niedersachsen, Rheinland-Pfalz und das Saarland wollen auf diese Weise das Verlegen von Gütertransporten vom Wasserweg auf die Straßen erleichtern. Damit sollen Lieferketten aufrechterhalten und Versorgungsengpässe vermieden werden. Hertha BSC ist mit einem Sieg in die neue Saison in der zweiten Fußball-Bundesliga gestartet. Die Berliner gewannen das Eröffnungsspiel beim VfL Bochum mit 1:0. Und Norwegens Fußballverband fordert den Rücktritt von FIFA-Chef Infantino. Präsidentin Klaveness sagte, Infantino verfüge nicht über das notwendige Vertrauen, um die FIFA in der aktuellen Situation stabil zu führen. Der FIFA-Chef steht ja seit seinem Plan, Rechte an der Fußball-WM an Investoren zu veräußern, massiv unter Druck.
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1: Ich bin Hendrik Daum. Einen schönen guten Morgen. Nach dem Fund der Sprengstoffdrohne am Flughafen Leipzig-Halle wird der Ruf jetzt lauter nach mehr Schutz für Flughäfen und andere wichtige Infrastruktur, wie Claudia Wächter berichtet.
2: Auf vielen Airports bei uns fehlt aber offenbar noch die Technik, um Drohnen effektiv abzuwehren. Und was ist mit der Wasser- und Stromversorgung, also generell dem Schutz der kritischen Infrastruktur? Vermutlich hat sich auch damit der Nationale Sicherheitsrat beschäftigt. Kanzler Merz war bei dem Treffen auch dabei und auch er hat sicherlich die Kritiker gehört, die sagen, die Zusammenarbeit der Behörden bei einem Drohnenvorfall, die muss verbessert werden.
1: Mittlerweile 4 Bundesländer haben jetzt das Sonn- und Feiertagsfahrverbot für Lastwagen teilweise aufgehoben. Grund ist die Dürre und das damit verbundene Niedrigwasser der Wasserstraßen. Viele Frachtschiffe können deswegen gar nicht oder nur mit einem Bruchteil der üblichen Ladung fahren. Nordrhein-Westfalen, Niedersachsen, Rheinland-Pfalz und das Saarland wollen mit der Maßnahme das Verlegen von Gütertransporten vom Wasser auf die Straßen erleichtern. Damit sollen Lieferketten aufrechterhalten und Versorgungsengpässe vermieden werden. Wirklich gute Nachrichten fürs Klima und damit für uns alle kommen vom brasilianischen Amazonasgebiet. Die Abholzung dort befindet sich auf dem niedrigsten Stand seit einem Jahrzehnt. Wie die zuständigen Behörden unter Berufung auf Satellitendaten mitteilten, ist die Abholzung im Vergleich zum Vorjahreszeitraum um gut ein Drittel gesunken. Der linksgerichtete Präsident da Silva will die illegale Abholzung des Amazonaswaldes bis zum Jahr 2030 dann endgültig stoppen.
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10: Ich bin Angela Kress. Guten Morgen. Schon wieder sorgen Drohnen an einem sicherheitsrelevanten Ort für Aufsehen. Über einem Bundeswehrstützpunkt im nordrhein-westfälischen Mechernich sind 2 Drohnen gesichtet worden. Mehr von Soita Sowali.
11: Was die beiden Drohnen über dem Bundeswehrgelände gemacht haben und wer sie gesteuert hat, ist bislang unklar. Am Anfang haben Feldjäger den Vorfall untersucht, danach übernahm die Polizei. Besonders auffällig ist der Zeitpunkt. Erst vor wenigen Tagen wurde am Flughafen Leipzig-Halle eine Drohne mit Sprengstoff entdeckt. Dort ermittelt inzwischen die Bundesanwaltschaft.
10: 4 Bundesländer lockern befristet das Lkw-Fahrverbot an Sonn- und Feiertagen. Niedersachsen, Nordrhein-Westfalen, Rheinland-Pfalz und das Saarland. Der Grund: Durch die Trockenheit sind die Pegelstände der Flüsse zu niedrig. Viele Frachtschiffe können deshalb nur weniger laden und Gütertransporte sollen deshalb auf die Straßen verlegt werden. Damit sollen Lieferketten aufrechterhalten werden. Zum heutigen Weltkatzentag fordern Tierschützer und Tierärzte eine bundesweite Kastrationspflicht für Katzen, die frei herumlaufen dürfen. So soll verhindert werden, dass sich Straßenkatzen unkontrolliert vermehren und unter Hunger und Krankheiten leiden. Länder und Kommunen regeln derzeit die Kastrationspflicht sehr unterschiedlich. Fachleute beklagen deshalb einen Flickenteppich. Hertha BSC ist mit einem Sieg in die neue Saison in der zweiten Fußball-Bundesliga gestartet. Die Berliner gewannen das Eröffnungsspiel beim VfL Bochum mit 1:0. Und Norwegens Fußballverband fordert den Rücktritt von FIFA-Chef Infantino. Ihm fehle das nötige Vertrauen, hieß es. Auslöser der massiven Kritik an Infantino war sein Plan, Rechte an der Fußball-WM an private Investoren zu verkaufen.
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1: 8. August 1994. Crash-Test-Dummies steigen mit Afternoons and Coffee Spoons in die Charts ein. Red Roberts hängt mal wieder in seiner Bar ab. Hier ist er jeden Freitag. Er kennt die Bedienungen und sie kennen ihn. Sobald er reinkommt, wird ihm schon das Bier gezapft und kommentarlos hingestellt. Er gehört sozusagen zum Inventar. Auch mit dem Besitzer der Bar ist er auf Du und Du. Curtis heißt er. Gemeinsam haben die beiden dann eine Idee. Vielleicht war an dem Abend auch das ein oder andere Bier im Spiel, aber selbst am nächsten Tag klingt die Idee immer noch super. Und diese Idee lautet, komm, wir gründen eine Band. Wir sind ja eh jeden Freitag hier, dann können wir uns einfach auch auf die Bühne stellen und Musik machen. Also ruft Brad seinen Bruder und ein paar Freunde an und los geht's. Als Brad aber nach ein paar Jahren merkt, dass da tatsächlich mehr sein könnte, als einfach nur so freitags ein bisschen Mucke machen, schmeißt er ein paar Freunde raus und holt sich richtig gute Musiker. Nachdem das erste Album in Kanada direkt sehr erfolgreich ist, wollen die Jungs mit der zweiten Platte auch international angreifen. Zum Beispiel mit der Single Afternoons and Coffee Spoons. Hier singt Brad über die Angst vom LKW.

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7: Also da ist wirklich kaum ein Wölkchen über Deutschland, wenn man sich das Wetterradar anguckt. Und auch bei Daniel in Tangermünde in Sachsen-Anhalt gibt es schon strahlend blauen Himmel zum Samstagmorgen. Der Sommer macht überall richtig ernst heute wieder. Es gibt ganz viel Sonne, trockenes Hochdruckwetter, ein paar Quellwolken, die tauchen dann über den Bergen auf und im Norden und im Nordosten. Regen ist aber kein Thema. Temperaturen klettern auf 20 bis 34 Grad. Am frischsten ist es heute wieder oben an den Küsten, an der Ostseeküste, da schaffen wir nur die 20 Grad. So, morgen, der Sonntag. Der sieht auch richtig gut aus und richtig heiß vor allen Dingen. 37 Grad, aber im Tagesverlauf gibt es dann ein paar Schauer und Gewitter.
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8: Ich bin Angela Kress. Guten Morgen. Eltern versagen beim Schutz vor Social Media, sagen Kinder- und Jugendärzte. Der Sprecher des zuständigen Berufsverbands sagte der Neuen Osnabrücker Zeitung, dass sich Kinder der, Zitat, krassen Beeinflussung auf den Plattformen kaum noch entziehen könnten. Jugendliche könnten sich kaum noch eine freie Meinung bilden. Eltern würden zu selten Grenzen setzen und seien zu selten ein gutes Vorbild. Wer aus Italien nach Spanien reisen will, muss sich ab heute auf Kontrollen an Häfen und Flughäfen einstellen. Die sollen erstmal bis zum 7. September gelten. Der Streit zwischen Spanien und Italien erreicht damit eine neue Ebene. Italien hatte nämlich wegen der vielen Geflüchteten in der spanischen Exklave Ceuta Grenzkontrollen eingeführt. Spanien findet das unfair und hatte gefordert, die Kontrollen einzustellen. Das lehnt Italien ab. Mehr als jede zweite Frau in Deutschland kriegt trotz langjähriger Versicherung nur eine geringe gesetzliche Rente. Laut Statistischem Bundesamt bekamen sie im vergangenen Jahr rund 1.440 Euro oder weniger. Bei den männlichen Rentnern war es im Schnitt jeder fünfte. Aber eine niedrige Altersrente heißt nicht, dass automatisch wenig Geld da ist. Weitere Alterseinkommen zum Beispiel sind nicht berücksichtigt. Hertha BSC ist mit einem Sieg in die neue Saison in der zweiten Fußball-Bundesliga gestartet. Die Hertha gewann das Eröffnungsspiel beim VfL Bochum mit 1:0. Ein Fanbanner im Berliner Gästeblock sorgte für Aufsehen, weil das Spruchband ein Fluchttor verdeckte, wurde das Spiel kurzzeitig unterbrochen.
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7: Sie wissen, wie es läuft. Sie sagen mir bitte Bescheid, dass Sie da sind, damit ich mich nicht so alleine fühle hier im Studio, wie jeden Samstag. Und dann machen wir uns zusammen einen schönen Tag, oder? Vielleicht ja mit dem einen oder anderen schönen Musikwunsch, den Sie gleich zum frühen Morgen auf Lager haben. Also winken Sie mal per Sprachnachricht quasi. 0173 104 33 33. Unsere WhatsApp-Nummer. Jetzt kommen Sie gut aus den Federn in den neuen Tag. Gleich putzen wir übrigens erstmal Zähne zusammen. Wichtig. Zum frühen Morgen. Und alles ganz in Ruhe, ne? Es ist Wochenende. Go.

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2: So, sind Sie bereit? Haben Sie die Zahnbürste in der Hand? Das ist gut. Dann können wir loslegen. Es gibt einen Wunsch, und zwar vom Stefan aus Herbolzheim.
3: Für den Zahnputz-Oldie fällt mir ein von Udo Lindenberg, Sonderzug nach Pangau. Vielleicht bekommt ihr das ja hin. Danke dir und schöne Grüße aus dem Süden, aus Herbolzheim, Nähe Europapark Rust.
2: Ach schön, da schalten wir nahe wieder hin, ab um 11 zu unserem Matthias Drescher, der aus dem Studio 78 sendet. So, und jetzt gibt's den Udo Lindenberg, der ist zwar ein bisschen länger als 3 Minuten, aber Sie können sich jetzt noch ganz in Ruhe die Zahnpasta auf die Zahnbürste schmieren und dann geht's los. Der Sonderzug nach Pankow. Guten Morgen.
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Guten Morgen hier bei Schwarzwaldradio. Und ich weiß, ich bin eher so der Hundemensch und ich erzähle gerne mal was von meinem Wuff. Und ich bin nicht so ein großer Fan von Katzen, aber es gibt natürlich super süße Katzengeschichten. Und heute ist internationaler Katzentag und da muss ich Sie selbstverständlich nach Ihren Katzengeschichten fragen. Also falls Sie da irgendwelche lustigen auf Lager haben, also wirklich lustige, von Ihren Kätzchen, von Ihren Katern, die Sie uns erzählen können, dann schicken Sie auch gerne eine Sprachnachricht 0173 104 33 33. Die Musik passend zu Katzen können wir natürlich auch spielen. Also da können Sie gleich den passenden Musikwunsch mitschicken. Und da ich ja wie immer anfangen darf, spiele ich Ihnen gleich mal David Bowie und die Katzenmenschen. Cat People. See.

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8: Perfektes Ferienwetter, schreibt Julia aus Bad Münstereifel in Nordrhein-Westfalen. Ja, es gibt viel Sonne, keinen Regen, sommerliche Temperaturen. Wir starten mal im Norden bzw. im Nordosten. Da an der Ostsee, direkt an der Küste, schaffen wir so um die 20 Grad. An der Nordsee werden es 22. Und je weiter südlich wir kommen, desto heißer wird es. Es werden heute bis zu 34 Grad hier bei uns im Südwesten zum Beispiel. Morgen dann geht es genauso sonnig weiter. Später kommen dann aus Richtung Westen Wolken mit ein paar Schauern und Gewittern. Ansonsten aber nichts los, außer Wärme. Morgen 37 Grad.
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0: Internationaler Tag der Katze und die Sabine hat gleich mal zum frühen Morgen hier bei Schwarzwaldradio die Knaller-Katzengeschichte. Leg los!
1: Wusstest du, das Wort Katze ist eine Mischung aus Kacke und Kotze? Unseren Kater hat leider jemand heute Nacht ins Zimmer von den Kindern gespart und deswegen hat er dann leider das Bett als nehmen müssen. Und weil das ja noch nicht reicht, hat er jetzt gerade noch das Futter von seinem Kompagnon gefressen, was er nicht verträgt, und hier auf den Fußboden Ich möchte jetzt gerne wieder in mein Bett und mir die Decke über den Kopf ziehen, genau. Und passend dazu würde ich mir gerne Night Shift wünschen, weil so fühlt sich jetzt gerade nämlich an. Hier, noch eine Runde mehr, jawohl. Ganz liebe Grüße, die Sabine. Ciao, ciao.
0: Da geht ja das Wochenende gleich gut los, oder? Sabine, die Commodores mit Night Shift kriegst du natürlich. Und falls Sie auch eine Katzengeschichte haben, 0173 104 33 33, internationaler Tag der Katze, heute der 8. August 2026. Vielleicht können wir die Sabine auch gleich ein bisschen aufmuntern. Wir spielen nämlich gleich um die ersten 100 Schwarzwaldtaler des Tages mit einem Google-Double. Freuen wir uns auch schon drauf. Aber jetzt erstmal die Commodores.

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2: Google. Ach schön, da habe ich mich schon den ganzen Morgen darauf gefreut, seit um vier, seit ich wach bin. Und auf dieses Google-Double, denn heute machen wir es mal umgekehrt. Hier bei Schwarzwaldradio werden wir heute mal einen Song vom Deutschen ins Englische übersetzen. Und Sie werden es trotzdem schaffen zu erkennen, was es für ein Lied ist, was es für ein Hit ist.
3: Ugly. 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
2: Und länger ist das heute gar nicht. Ich spiel's nochmal vor.
3: Ugly. 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
2: Welcher Song ist gesucht? Welchen Song habe ich hier vom Deutschen ins Englische übersetzen lassen? Na, haben Sie eine Idee? Dann gewinnen Sie vielleicht mit ein bisschen Glück 100 Schwarzwaldtaler. Geht los. Schicken Sie eine Sprachnachricht an die 0173 104 33 33 oder rufen Sie an 0800 504 33 33. Ich drücke Ihnen alle Däumchen, die ich habe.

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9: Der Bernhard aus Königsbrunn bei Augsburg ist auch schon mit seinen Wauzis spazieren. 1, 2, 3 Stück. Meine Güte, strahlender Sonnenschein in Augsburg. Und das bleibt heute auch größtenteils so. Also wir haben so ein paar Wölkchen, die gegen Nachmittag auftauchen können, aber ansonsten passiert da nicht viel. Temperaturen heute bei bis zu 34 Grad oben an den Küsten, so 20 bis 25 Grad. Morgen legen wir noch einen Zacken drauf in Sachen Sommertemperaturen. Morgen werden es wieder bis zu 37 Grad. Und dann gibt es gegen Nachmittag auch ein paar Schauer und Gewitter.
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10: Ich bin Angela Kress. Guten Morgen. Viele Flüsse haben viel zu wenig Wasser. Der Industrieverband BDI findet es gut, dass einige Bundesländer deshalb das Lkw-Fahrverbot an Sonn- und Feiertagen gelockert haben. Die Umweltorganisation BUND kritisierte die Maßnahme dagegen in der Rheinischen Post. Dirk Zeitler berichtet.
11: Erst am Donnerstag hatten Vertreter von Wirtschaftsverbänden mit Bundesverkehrsminister Bilger über Sofortmaßnahmen beraten, um die Lieferketten auf wichtigen Wasserstraßen wie Rhein, Donau und Elbe aufrechtzuerhalten. Durch die Lockerung des Fahrverbots sollen nun vorübergehend mehr Gütertransporte vom Wasserweg auf die Straßen verlegt werden können.
10: Die großen US-Technologiekonzerne haben einen zu großen Einfluss. Das haben 66% der Befragten in einer Umfrage für die Welt am Sonntag gesagt. 18% vertreten diese Meinung nicht. Die Mehrheit sagte zum Beispiel, dass Deutschland immer abhängiger von den USA werde. Die Diskussion über die Rentenreformpläne reißt nicht ab. Der Wirtschaftsweise Werding sagte in der Rheinischen Post, die abschlagsfreie Frührente muss gestrichen werden. Sie komme vor allem überdurchschnittlich gesunden Menschen mit hohen Renten zugute. Arbeitgeber, die diese weiter beschäftigen wollten, hätten gegen eine solche Rente keine Chance. Die Pläne sehen bisher auch vor, die Option zu streichen. Es gibt aber auch viel Kritik daran. Kaum soziale Kontakte, wenig Platz und kein Sonnenlicht. Nach 100 Tagen in Isolation haben 6 Teilnehmer einer Raumfahrtstudie die Simulationsanlage verlassen. Die Europäische Weltraumorganisation will die Auswirkungen von Langzeitmissionen, zum Beispiel zum Mond oder zum Mars, untersuchen. Die Daten werden jetzt ausgewertet und sollen in Zukunft helfen, Crews bestmöglich vorzubereiten und zu unterstützen.
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9: Ja, Sie kriegen es nochmal unter Google-Double. Das klingt heute so.
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9: Da ist nicht viel mit Selbstbewusstsein. Also, was ist es für ein Lied? Sie haben es mit Sicherheit schon erkannt. 0173 104 33 33, unsere WhatsApp-Nummer. Telefonnummer haben wir auch, 0800 504 33 33. Und es ist wie immer, es gibt 100 Schwarzwaldtaler zu gewinnen, wenn Sie mir sagen, welchen Song ich da vom Deutschen ins Englische übersetzen lassen habe.
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2: Google. Vor 43 Jahren war er an der Spitze der deutschen Singlecharts.
3: Ugly. 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
2: Tiefste NDW-Zeiten natürlich. Wer möchte lösen? Vielleicht die Bärbel aus Lübeck.
4: Guten Morgen, Kathi. Das ist Döff mit dem Lied Kodo. Hab ein schönes Wochenende. Liebe Grüße von Bärbel aus Lübeck.
2: Jawohl, liebe Bärbel, das hast du gut erkannt. Ich habe es heute ausnahmsweise mal vom Deutschen ins Englische übersetzt und die Bärbel hat's rausgekriegt. Kodo, Döff. Vor 43 Jahren, wie gesagt, ganz oben an der Spitze der deutschen Singlecharts und das zu Recht. Ich höre den auch heute immer noch super gerne. Der Bärbel, lass ich 100 Schwarzwaldtaler aufs Talerkonto wandern. Und nicht traurig sein, wir spielen natürlich die nächste Runde Google-Double Montag früh hier bei Schwarzwaldradio.
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1: Der Tilo aus dem wunderschönen Rostock. Die Sonne geht gerade auf und ich würde mir gerne wünschen von Marillion Fugazi. Wünsche ihr allen einen schönen Tag und wir hören. Danke, bis dahin.
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4: Da hatten wir vorhin noch so ein paar Schleierwölkchen. Über dem Norden aber selbst die sind jetzt verschwunden. Auch über Thüringen zum Beispiel. Strahlender Sonnenschein in Bad Salzungen. Und die Moni, guten Morgen. Und die sagt, es ist einfach nur herrlich frisch, aber sehr, sehr sonnig. Ja, die Temperaturen klettern aber noch nach oben. Ordentlich sogar. Bis auf 34 Grad zumindest hier im Südwesten. An den Küsten 20 bis 25 Grad. Alles andere zwischendrin. Regen, Gewitter, keine in Sicht. Das sieht morgen ein bisschen anders aus. Morgen Nachmittag kann das passieren. Aber morgen wird es eben auch wieder sehr, sehr heiß mit bis zu 37 Grad für den Sonntag.
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0: Hallo und guten Morgen hier bei Schwarzwaldradio und Sie erreichen uns natürlich immer im Studio und ich bemühe mich, alle WhatsApp-Nachrichten zu beantworten und alle Musikwünsche zu erfüllen, auch den von der Anke.
1: Guten Morgen, Kati, du verrücktes Huhn. Hier sind Anke und Andreas und Jojo. Wir sind gerade auf dem Weg von Berlin in Ruhrpott, um unserem Kind das erste Auto zu kaufen.
0: Oh.
1: Und rate mal, es wird ein Cabrio. Hier herrscht hohe Aufregung, ein bisschen Müdigkeit, aber die Aufregung ist extrem. Spiel uns noch mal was Verrücktes. Wir hören wie immer Schwarzwaldradio. Wir wünschen dir einen schönen Tag und allen ein schönes Wochenende. Tschüss.
0: Pass auf, was Verrücktes, was ganz Verrücktes. Ist, glaube ich, ewig nicht mehr hier gelaufen, stammt aber auch aus der neuen deutschen Wellezeit. Und es passt zu eurer Reise und zum Auto natürlich. Die Strandjungs hier mit kleines rotes Cabriolet. Wie herrlich.

0: Das ERO mit Last Train to London hier bei Schwarzwaldradio. Und Sie müssen nicht den letzten Zug nach London nehmen. Sie können auch hier im Schwarzwald Urlaub machen und was richtig Cooles erleben. Und das beweisen wir Ihnen jetzt wieder.
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2: Wenn Sie denken, Sie kennen den Schwarzwald schon, dann kommt jetzt etwas, das garantiert für einen kleinen Adrenalinschub sorgt. Die Wildline-Hängebrücke in Bad Wildbad. Rund 380 Meter lang schwebt sie hoch über dem Tal. Und wer in der Mitte stehen bleibt, bekommt nicht nur weiche Knie, sondern auch einen spektakulären Blick auf die Wälder und Berge rundherum. Das Besondere, die Brücke ist nicht wie eine klassische Hängebrücke nach unten gewölbt, sondern steigt in der Mitte sogar leicht an. Ein bisschen Mut gehört also dazu. Perfekt für alle, die im Urlaub nicht nur spazieren gehen wollen, sondern ein kleines Abenteuer suchen.
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6: Perfekte Zeit, um die Fenster aufzureißen und kühle Luft reinzulassen, bevor es morgen so heiß wird, schreibt der Peter aus Potsdam. Und da hat er wohl recht. Liebe Grüße nach Brandenburg. Wir haben überall schon wieder Sonnenschein. Und es sind noch so frische 13 bis 17 Grad im Moment. Das ist wirklich sehr, sehr angenehm. Es werden allerdings wieder 34 heute, zumindest im Süden und Südwesten. Im Norden bleibt es bei 20 bis 25. Und dann haben wir morgen wirklich wieder einen heißen Tag vor uns mit bis zu 37 Grad. Und dann haben wir am Nachmittag aber auch ein paar Schauer und Gewitter dabei.
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7: Ich bin Angela Kress. Guten Morgen. Nordrhein-Westfalen, Rheinland-Pfalz, Niedersachsen und das Saarland haben das Sonn- und Feiertagsverbot für bestimmte Lkw-Transporte aufgehoben. Grund sind die niedrigen Pegel in Flüssen. Thomas Bremser über die Reaktionen.
8: Niedrige Flusspegel seien ein Symptom der Klimakrise. Mit mehr Lkw auf Autobahnen lasse sich das Problem nicht lösen. Das sagte BUND-Chef Band der Rheinischen Post. Die Wirtschaft ist dagegen erleichtert, denn durch die niedrigen Flusspegel können Schiffe teilweise nur mit einem Bruchteil der üblichen Ladung fahren. Durch das gelockerte Fahrverbot können in den nächsten Wochen mehr Güter auf den Straßen transportiert werden.
7: Der ChatGPT-Entwickler OpenAI will nach eigenmächtigen Hacking-Attacken durch künstliche Intelligenz seine neuen KI-Modelle härter kontrollieren. Zum Beispiel soll der Zugang zu Programmierwerkzeugen eingeschränkt werden. OpenAI hatte zuletzt Schlagzeilen gemacht, weil ein Modell es schaffte, aus einer eigentlich isolierten Testumgebung ins Internet zu gelangen und in ein Computersystem einzubrechen. Die Europäische Union hat Internetkonzerne wie Meta und TikTok aufgefordert, entschiedener gegen Falschinformationen vorzugehen. Digitalkommissarin Virkkunen äußerte sich mit Blick auf die Migrationskrise in der spanischen Exklave Ceuta. Auf Social Media hatten sich Falschinformationen verbreitet. Die Grenze zwischen Marokko und Ceuta sei offen. Zehntausende Menschen hatten das geglaubt und sich auf den Weg gemacht. Tierschützer fordern von der Bundesregierung eine bundesweite Kastrationspflicht für Freigängerkatzen. Das sei der wirksamste Hebel, um das Leid der Millionen Straßenkatzen in Deutschland langfristig einzudämmen, sagte Tierschutzbund-Präsident Schröder der Rheinischen Post. Derzeit gelten in den Ländern und Kommunen unterschiedliche Regeln.
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6: Heute hat einer Geburtstag, der eigentlich gar nicht im Mittelpunkt stehen will und trotzdem seit Jahrzehnten für einen der unverwechselbarsten Gitarrensounds der Musikgeschichte sorgt. The Edge von U2. Und das kann man natürlich nicht einfach so vorbeiziehen lassen, ne? Deswegen geht's bei Popcorn für alle um einen Film. Den kennen wir alle. Spannung, Geheimagenten und so weiter und so fort. Und ein ziemlich berühmtes musikalisches Thema sozusagen, das wir auch alle kennen. Und damit hat eben U2 was zu tun. Popcorn für alle gibt's gleich.

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2: So klang in den 60ern die Agentenserie Cobra übernehmen Sie. Originaltitel Mission Impossible. 1996 gab es dann das Remake als Kinofilm. Das war die Idee von Tom Cruise selbst, großer Fan dieser Serie. Für alle, denen James Bond noch eine Nummer zu glatt gebügelt war. Dass daraus eine sehr erfolgreiche Filmreihe wird, das konnte keiner ahnen.
3: Es ist Zeitverschwendung, Sie zu verfolgen. Wir müssen Sie dazu bringen, zu uns zu kommen. Finden Sie etwas, was für ihn persönlich wichtig ist. Ich verstehe ja, dass Sie wütend sind.
4: Sie haben mich noch nicht erlebt, wenn ich wütend bin.
2: Der besondere Dreh, ganz viele gefährliche, krasse Stunts übernimmt Tom Cruise selber. Allein nur mit der mentalen Kraft von Scientology. Besonders legendär natürlich seine Klettereien auf dem Burj Khalifa, dem höchsten Gebäude der Welt. Oder er hängt mal eben bei 300 km/h an der Außenseite eines Flugzeugs. Gleich im ersten Teil spielt er den einzigen Überlebenden eines Anschlags auf die verdeckten Agenten und muss den Maulwurf bei der CIA finden.
3: Guten Morgen, Mr. Phelps. Das ist Ihre Mission, falls Sie sie übernehmen wollen. Sollten Sie oder ein Mitglied Ihres IM-Kommandos verhaftet oder getötet werden, wird der Minister jede Kenntnis von Ihrem Einsatz leugnen. Ethan Hunt übernimmt wie üblich die Führung. Viel Glück, Jim.
2: Fun Fact, Katie Holmes hat im Casting für die Rolle des Verlobten von Ethan Hunt vorgesprochen. Für den Film hat es nicht gereicht, aber sie musste ja dann den echten Tom Cruise heiraten. Signifikant immer der Soundtrack der Mission Impossible-Reihe. Allen voran die Originalserienmusik der 60er. Remixed von Adam Clayton und Larry Mullen von U2.

Schön, dass Sie da sind, auch am Wochenende, am Samstag. Ich wünsche Ihnen ein schönes solches mit Schwarzwaldradio. Und ich habe natürlich auch jede Menge interessante Themen heute noch. Und zwar ist ja Urlaub. Also Sommerferien in Baden-Württemberg und Bayern zum Beispiel, die sind erst losgegangen. Ich weiß, in den anderen Bundesländern sind sie fast schon wieder zu Ende. Aber wir müssen trotzdem nochmal über den Urlaub reden, denn viele starten ja jetzt erst in die Ferien. Und da gibt's ja so ein paar Mythen zum Beispiel übers Fliegen. Und was da dran ist an diesen verschiedenen Mythen, wie zum Beispiel Handy darf nie an seinem Flugzeug, weil dann schlimme Sachen passieren können und so weiter und so fort. Das klären wir dann gleich in 20 Minuten natürlich hier bei Schwarzwaldradio.

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4: Also da ist wirklich kaum ein Wölkchen über Deutschland, wenn man sich das Wetterradar anguckt. Und auch bei Daniel in Tangermünde in Sachsen-Anhalt gibt's schon strahlend blauen Himmel zum Samstagmorgen. Der Sommer macht überall richtig ernst heute wieder. Es gibt ganz viel Sonne, trockenes Hochdruckwetter, ein paar Quellwolken, die tauchen dann über den Bergen auf und im Norden und im Nordosten. Regen ist aber kein Thema. Temperaturen klettern auf 20 bis 34 Grad. Am frischsten ist es heute wieder oben an den Küsten, an der Ostseeküste, da schaffen wir nur die 20 Grad. So, morgen, der Sonntag. Der sieht auch richtig gut aus und richtig heiß vor allen Dingen. 37 Grad, aber im Tagesverlauf gibt es dann ein paar Schauer und Gewitter.
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0: Guten Tag, einen schönen Samstag, ein schönes Wochenende wünscht das Hühnchen hier bei Schwarzwald Radio. Und fliegen Sie in diesem Jahr, vielleicht in diesem Sommer sogar noch weg? Aber selbst wenn nicht, wenn Sie schon mal geflogen sind, dann haben Sie bestimmt schon mal Sätze gehört wie Handy unbedingt ausschalten oder in den Flugmodus stellen, sonst wird's gefährlich. Aber was ist da dran? Mit diesem Mythos und mit anderen Gerüchten, die es rund ums Fliegen gibt, räumen wir jetzt mal auf.
1: Handy nicht im Flugmodus, also Absturzgefahr?
2: Keine Sorge. Moderne Flugzeuge fallen nicht vom Himmel, nur weil jemand vergisst, umzuschalten. Der Flugmodus soll Störungen im Funk verhindern.
1: Tomatensaft schmeckt über den Wolken besser.
2: Stimmt tatsächlich. Durch den geringeren Luftdruck und die trockene Luft nehmen wir süß und salzig schlechter wahr. Dafür kommen würzige Sachen wie Tomatensaft plötzlich richtig gut an.
1: Die Luft im Flieger macht krank.
2: Jein. Die Luft ist zwar trocken, wird aber ständig gefiltert. Das Problem sind eher die vielen Menschen auf engem Raum. Da haben Viren leichtes Spiel.
1: Von Ost nach West fliegen verursacht weniger Jetlag.
2: Das stimmt. Auf Flügen von Ost nach West wird der Tag länger. Heißt, wer so reist, fliegt dem Abend entgegen und gewinnt Zeit. Für die innere Uhr ist das leichter, weil sie sich eher nach hinten verschieben lässt.

0: Da schicken wir jetzt aus dem Schwarzwaldradio-Studio ganz liebe Grüße nach Bottrop. Guten Morgen.
1: Guten Morgen, Kathi. Hier ist die Claudia. Wenn du irgendwie noch Platz hast in seiner Sendung, dann würde ich mich heute ganz extrem über Billie Eilish White Wedding freuen. Das habe ich schon ewig nicht mehr gehört und ja, mir wäre heute irgendwie danach. Ein schönes Wochenende. Bis dann.
0: Claudia, hast du einen Freund? Müsste der irgendwas wissen? Das ist vielleicht der Wink mit dem Zaunspfahl sozusagen. Dann mach's Radio laut jetzt. White Wedding, Billy Idol.

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13: Perfektes Ferienwetter, schreibt Julia aus Bad Münstereifel in Nordrhein-Westfalen. Ja, es gibt viel Sonne, keinen Regen, sommerliche Temperaturen. Wir starten mal im Norden bzw. im Nordosten. Da an der Ostsee, direkt an der Küste, schaffen wir so um die 20 Grad. An der Nordsee werden es 22. Und je weiter südlich wir kommen, desto heißer wird es. Es werden heute bis zu 34 Grad hier bei uns im Südwesten zum Beispiel. Morgen dann geht es genauso sonnig weiter. Später kommen dann aus Richtung Westen Wolken mit ein paar Schauern und Gewittern. Ansonsten aber nichts los, außer Wärme. Morgen 37 Grad.
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14: Ich bin Angela Kress. Kinder und Jugendärzte sehen beim Schutz vor sozialen Medien ein Versagen der Eltern. Es sei längst erwiesen, dass Social Media vor allem junge Menschen krank und dumm mache, zitiert die Neue Osnabrücker Zeitung den Berufsverbandssprecher. Katrin Müller berichtet.
15: Kinder könnten sich der krassen Beeinflussung auf den Social-Media-Plattformen kaum noch entziehen. Und Jugendlichen sei es fast nicht mehr möglich, sich eine freie Meinung zu bilden, so Mediziner Jakob Maske. Oft würden die Eltern selbst am Handy kleben und ihren Kindern keine Grenzen setzen, sagt er. Weil der bisherige Schutz nach Meinung des Verbands nicht ausreicht, ist er inzwischen auch für ein Social-Media-Verbot für unter 14-Jährige.
14: Spanien dreht den Spieß um. Das Land reagiert mit eigenen Grenzkontrollen auf Italiens Weigerung, die wegen der Ceuta-Migrationskrise eingeführten Kontrollen aufzuheben. Ab heute will Spanien Reisende aus Italien stichprobenartig an Häfen und Flughäfen kontrollieren. Hintergrund ist der kürzliche Massenansturm auf Spaniens Exklave Ceuta. Mehr als jeder fünfte Rentner und jede zweite Rentnerin mit besonders langer Versicherungszeit ist mit der gesetzlichen Rente zuletzt nicht über die Armutsgefährdungsgrenze hinausgekommen. Die lag im vergangenen Jahr bei rund 1.450 Euro. Andere Alterseinkommen und zum Beispiel der Wohlstand in einem Haushalt insgesamt sind in der Statistik allerdings nicht eingerechnet. Bundesfinanzminister Klingbeil will offenbar die Steuerfreibeträge für bestimmte Vereine deutlich senken. Das berichtet die Bild-Zeitung und beruft sich auf einen Referentenentwurf aus dem Finanzministerium. Demnach ist in Zukunft eine Freigrenze von 1.000 Euro für steuerpflichtige Vereine geplant. Bisher gibt es einen 5.000 Euro Freibetrag. Das soll rund 45 Millionen Euro pro Jahr in die Kassen spülen.
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17: Genau, das Hühnchen wünscht einen schönen Vormittag. Hi.

0: für eine geniale Kombi immer noch. Die könnten eigentlich mal wieder was zusammen machen, oder? Paul McCartney und Stevie Wonder, Ebony and Ivory. Hier bei Schwarzwald Radio. Ich wünsche einen schönen Samstag. Und auch dem Jörg aus Solingen können wir einen Musikwunsch erfüllen.
1: Ja, in der Tat. Du könntest mir einen Musikwunsch erfüllen. Und zwar von den Wilson-Schwestern, sprich von Hart, würde ich gerne There's a Girl hören. Und dieser Titel hat mich durch Jahrzehnte begleitet. Und damit verbinde ich auch sehr viele Emotionen. Das wäre total schön, wenn wir den heute spielen könntest. Und ganz liebe Grüße sendet euch der Jörg aus dem Bergischen Land. Dankeschön, tschüss.
0: Und der ist auch wirklich lange nicht mehr gelaufen hier bei Schwarzwald Radio Hard. Und There's the Girl.

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1: Stones vor allen Dingen, ja, Rod Stewart, Tony Bennett und hinzu kommt, ich habe lange Zeit selber aufgelegt, habe daher also einen sehr, sehr breiten Geschmack.
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Der Kalenderklassiker hier bei Schwarzwaldradio fehlt noch für den 8. August 2026. Und da geht's heute 57 Jahre zurück. Da wurde nämlich ein Bild geschossen, das jeder kennt. Das kennen auch Sie. Auch wenn man sich manchmal fragt, wie viele Leute seitdem versucht haben, es nachzustellen. Der 8. August 1969, die Beatles stehen vor ihren Abbey Road Studios in London und Fotograf Ian McMillan ist dabei und was folgt ist einer der entspanntesten Plattencover-Drehs der Musikgeschichte. Eine halbe Stunde auf dem Zebrastreifen langlaufen, fertig. Ursprünglich hätte das Album eigentlich Everest heißen sollen und ein Foto im Himalaya war im Gespräch, aber da die Band sowieso schon hinter dem Zeitplan lag, hat man sich kurzerhand entschieden, tja, wozu in den Himalaya fliegen, wenn der Zebrastreifen direkt vor der Tür liegt? Eine kluge Entscheidung. Das Cover wurde weltberühmt. Der Zebrastreifen in der Abbey Road ist heute eine Pilgerstätte quasi. Und Abbey Road ist bis heute eins der schönsten Alben, die je aufgenommen wurden.

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0: Hallo Kathi, hier ist der Stefan aus der Friedensstadt Augsburg. Wir feiern heute am 8. August immer unseren Sonderfeiertag, unseren Friedensfeiertag, das Augsburger Hohe Friedensfest. Und aus diesem Grunde würde ich mir gerne ein Friedenslied wünschen von John Lennon und Yoko Ono, Give Peace a Chance. Viele Grüße aus Augsburg, euer Stefan.
1: Das können wir nicht oft genug spielen momentan. Give Peace a Chance. Gibt's natürlich, mein lieber Stefan. Liebe Grüße nach Augsburg, feiert schön. Hier sind John Lennon und die Plastic Ono Band.

0: Hat sich die Moni vorhin gewünscht. Die Moni aus Neuss, die hat nämlich heute Geburtstag. Happy Birthday hier aus dem Schwarzwald-Radio-Studio. Und weil wir gerade bei Wünschen sind, da geht's zur nächsten Moni.
1: Guten Morgen aus Duisburg. Wie wär's mal mit dem Song von Patricia Kaas, Jojo? Wenn ihr sowas habt, wäre schön, wenn ihr das spielen würdet. Einen schönen Tag noch, bis nächste Mal. Tschüss.
0: Na klar haben wir das. Ist ja einer ihrer Klassiker, Patricia Kaas mit Jojo. Jetzt bei Schwarzwaldradio.

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11: Gucken wir nochmal aufs Wetterradar. Da haben wir eine kleine Mini-Regenwolke in der Höhe von Tönning in Schleswig-Holstein. Und da kann es wirklich momentan ein bisschen nass werden. Ansonsten wirklich keine Wolke über Deutschland. Es ist sehr, sehr sonnig und es wird sehr, sehr warm. Bis zu 34 Grad heute. Kein Regen in Sicht und das ist morgen dann ein bisschen anders. Also morgen werden es auch 37 Grad und dann kann es nachmittags das ein oder andere Gewitter geben. So, und jetzt geht's in die Nachrichten und danach zum Matthias in den Europapark.
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12: Ich bin Angela Kress. Restaurants geben den seit Januar geltenden reduzierten Mehrwertsteuersatz für Speisen wohl kaum an Kunden weiter. Das berichtet die ARD und beruft sich unter anderem auf DEHOGA-Zahlen. Laut dem Branchenverband konnten aber fast 3/4 der Gastronomiebetriebe ihre Preise immerhin stabil halten, trotz gestiegenem Mindestlohn und teils hohen Einkaufspreisen. Die nächste Generation Personalausweise soll digitaler und sicherer werden. Die Rheinische Post berichtet, dass in Zukunft die Adresse möglicherweise nicht mehr auf dem Dokument stehen soll. Stattdessen könnte sie digital gespeichert werden. Eine Petition hatte Sicherheitsbedenken geäußert, wenn zum Beispiel Hausschlüssel und Perso mit Adresse darauf gleichzeitig gestohlen werden. Es wird weiter über die Rentenreformpläne diskutiert. Unionsfraktionschef Frei sagt, dass man bei der Abschaffung der abschlagsfreien Frührente über eine Übergangsregelung reden werde. Den Funke-Medien sagte er außerdem, dass es Härtefallregelungen geben werde. Beides sei im Vorschlag der Expertenkommission bereits vorgesehen. Vor allem die geplante Abschaffung der sogenannten Rente mit 63 sorgt aktuell für Kritik. 4 Bundesländer haben das Sonn- und Feiertagsfahrverbot für bestimmte Lkw-Transporte aufgehoben. Grund sind die niedrigen Pegel in Flüssen. Thomas Bremser über die Reaktionen.
13: Niedrige Flusspegel seien ein Symptom der Klimakrise. Mit mehr Lkw auf Autobahnen lasse sich das Problem nicht lösen. Das sagte BUND-Chef Band der Rheinischen Post. Die Wirtschaft ist dagegen erleichtert, denn durch die niedrigen Flusspegel können Schiffe teilweise nur mit einem Bruchteil der üblichen Ladung fahren. Durch das gelockerte Fahrverbot können in den nächsten Wochen mehr Güter auf den Straßen transportiert werden.
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Hallo, guten Morgen und herzlich willkommen aus dem Studio 78. Hier ist euer Matthias Drescher und ich nehme euch heute natürlich wieder mit in den Europapark. Zeit gemeinsam erleben heißt die Sendung und das werden wir bis 15 Uhr hier einmal im Studio 78, denn die Studiotüren, die stehen auch heute natürlich wieder offen. Jeder, der hier mal reinmarschieren möchte, der kann einfach mal schauen, wie Radio geht. Und kann aber auch mal mitmachen hier bei uns bei Schwarzwaldradio. Einfach erzählen, wie es euch im Europapark gefällt. Oder zum Beispiel auch in Rolantica. Denn da findet ja an diesem Wochenende das erste Sommernachtsfest in diesem Jahr statt. Und am kommenden Wochenende, da werden wir wieder abtauchen in Rolantica mit vielen, vielen Aktionen. Und wenn ihr da dabei sein möchtet, dann gut aufpassen in der Sendung. Denn tatsächlich wollen wir euch einladen. Zum Sommernachtsfest, zur Sommernachtparty von Rolantica. Und einer, der sich da ganz besonders freut, ist natürlich Snorri, das Maskottchen. Also, es geht rund hier nicht nur auf dem Karussell im Studio 78, sondern im gesamten Europapark in Rolantica und natürlich auch in Silver Lake City. Und all das werden wir natürlich hier bei uns in der Sendung bis 15 Uhr genauer betrachten. Ich wünsche einen schönen Samstag mit uns.

0: Wir haben ja Kopfhörer auf, Headset an und Schwarzwaldradio.
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0: Also ich bin ja unbedingt der Led Zeppelin-Freund.
2: Ja, ich auch.
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0: Oh yeah, da geht's gleich mal mächtig rund hier bei Zeit gemeinsam erleben, live aus dem Europapark. Hier ist Schwarzwaldradio, Oldies neu entdecken. Und das geht ja bekanntlich ganz einfach hier bei uns unter 0173 104 33 33. Das ist nämlich der direkte Draht von WhatsApp hier zu mir ins Studio 78.
1: Hier ist der Achim aus St. Augustin. Ich bin mit meiner Frau auf dem Weg in den Urlaub, sind gerade auf der Autobahn Richtung Würzburg, geht zum Starnberger See zu meiner Schwägerin und am Montag weiter nach Montenegro. Und ich wünsche mir für mich und meine Frau Tag am Meer von den Fanta 4. Danke.
0: Aber gerne doch. Dann wünschen wir eine ganz entspannte Fahrt, passend zu dem Song hier von den Fanta 4. Und dann einen schönen Urlaub. Auch wenn da teilweise die Verwandtschaft dabei ist. Aber ihr würdet es ja nicht machen, wenn es nicht gut wäre. Gell? Ich kenne euch doch.
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0: Zeit gemeinsam erleben, live aus dem Europapark. Und wir blicken ja hier bei dieser Sendung bei Schwarzwaldradio auch immer mal gerne hinter die Kulissen.
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0: Ja, da gibt es ja die Show Big Moments hier bei uns im Park. Und da kann man die Highlights der letzten 50-jährigen Parkgeschichte noch einmal so hautnah miterleben. Und der Moderator des Ganzen ist Wolf Fischer. Viele von euch haben ihn hier schon im Park gesehen, weil er auch andere Shows moderiert. Ganz markant sind die wenigen Haare auf dem Kopf und seine markante Stimme. Ja, und er moderiert gern hier Shows im Europapark. Aber es war nicht immer so. Irgendwie ist er ja auch dazu gekommen. Und wie, das erzählt er uns jetzt.
2: Und dann klingelte irgendwann mal das Telefon. Ich wohnte damals noch in Münster, bin aber nach Berlin gefahren und habe da Nachtclub-Engagement gehabt. Und mein erstes Handy, so ein richtig großer Knochen, da war dann der Agent des Europapark da. Der hatte mich irgendwo mehrfach gesehen und hatte gesagt, Herr Fischer, sprechen Sie Französisch? Nein, damals nein, heute ja. Mhm. Herr Fischer, können Sie reiten? Nein,

0: können. Und dann wurde ich also eingeladen, habe mir die Show angeguckt. Ich war total geflort. Das war eine Show, die war, das war 97, am letzten Tag, glaube ich, die Show. Rappelvoll. Der damalige Bundespräsident war da als Ehrengast. Und ich habe nur gedacht, mein Gott, also ein Teil in dieser Show, das ist ja unglaublich. Also ich habe wirklich den Atem angehalten. Ja, das ist eine unglaubliche Herausforderung, aber vielleicht ist das Schicksal, mach mal. Ja, und so war es dann auch. Dann wurde ich wieder eingeladen, saß dann im Büro von Herrn Mack, von Jürgen Mack. Und er stellte dann ein paar Fragen und dann sagte er nach einiger Zeit, ja, Sie sind der Richtige, Sie können das.
1: Na also, dann macht man's halt. Wenn man gefragt wird, willst du nicht hier im Europapark moderieren? Warum auch nicht? Es macht nämlich Spaß. Ich weiß, von was ich spreche. Wolf Fischer war das. Er ist Moderator hier im Europapark von verschiedenen Shows und Events. 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

0: Da geht sie hin. Die Liza Minnelli, Losing My Mind. Und jetzt wird's lauter hier im Studio 78. Hallo Marco aus Ostfriesland.
1: Moin Matthias. Dich.
0: Moin Moin, sagt man bei euch, gell?
1: Ja,
0: oder
1: genau.
0: Nur Moin?
1: Ja, ja.
0: Wie rum geht das?
1: Wir sagen nur Moin, das reicht vollkommen.
0: Also ihr seid ja bescheiden, ne?
1: Yes.
0: Genau, so ist es. Und ihr seid jetzt hier im Europapark als ganze Familie unterwegs,
1: ja,
0: ist das richtig?
1: Ich mit meiner Freundin und deren Tochter, ja genau.
0: Ei, das ist aber schön. Mhm. Und wenn man so von Ostfriesland hier in den Europapark fährt, das dauert schon eine ganze Weile, oder?
1: Wir sind schon unsere 10 Stunden mit dem Zug gefahren, ja, tatsächlich.
0: Mhm, okay, ja. Und wirklich gefahren die 10 Stunden oder davon 11 Stunden gestanden?
1: Man darf auch ein bisschen stehen und die einzelnen Städte sehen, wo man dann steht, ja.
0: Das ist das Schöne, Sightseeing kommt nicht zu kurz,
1: so.
0: Ne? Und wenn man es richtig macht, kann man noch während der Fahrt Blumen pflücken, ne?
1: So
0: die
1: ähnlich.
0: Man dann seiner Liebsten hier überreicht. Die beiden möchten nicht ans Mikrofon, die haben sich ein bisschen versteckelt, deswegen bist jetzt nur du hier am Mikrofon.
1: Genau.
0: Und du bist ja ganz gezielt ins Studio 78 reingestürmt, weil du gesagt hast, hallo, ich habe einen bestimmten Anlass, warum ich zu dir komme. Was geht's?
1: Oh ja, ich wollte unbedingt meinen Arbeitskollegen grüßen, den Holly aus Wiesmoor. Das war mir eine ganz besondere Sache, weil wir hören immer viel auf der Arbeit diesen Sender und jetzt hatte ich mal die Chance, ihn hierdurch zu grüßen, ja.
0: Okay, darf man fragen, was ihr arbeitet?
1: Wir sind bei der Post.
0: Bei der Post?
1: Ja.
0: Das ist aber schön. Das heißt also auch viel mit Menschen unterwegs oder eher nur in der Verteilung intern?
1: Nein, wir haben auch viel mit Menschen zu tun, auf jeden Fall, ja.
0: Okay. Und dann geht's raus und dein Arbeitskollege aus Wiesmoor, da wohnst du dann auch irgendwie noch?
1: Genau, oh, ja. Aus der Ecke komme ich,
0: aus
1: ja.
0: Aus der Ecke, genau.
1: Ich schätze mal, dass er so seit einer Stunde unterwegs sein wird, ja.
0: Das klingt doch richtig gut, ne?
1: Ja.
0: Und im Ostfriesland hört man eben auch Schwarzwaldradio, wenn ich das richtig erfasst habe.
1: Selbstverständlich, ja, klar.
0: Genau. Also der Kollege ist jetzt auch dran und hört zu.
1: Das hoffe ich mal, ja.
0: Ja, wunderbar. Dann würde ich doch sagen, dann erfüllen wir dem jetzt auch einen Wunsch, nicht nur einen Gruß. Was hast du für ihn rausgesucht?
1: Ich habe mir von Huey Lewis and the News Hip to be Square ausgesucht.
0: Ach, das ist doch immer mal wieder nett.
1: Ja.
0: Huey Lewis hört man doch gerne und da kommen auch wieder alte Erinnerungen auf an verschiedene Geschichten. Warum ausgerechnet den Song für ihn?
1: Das hatten wir uns jetzt beide so ausgesucht vor ein paar Tagen, ja.
0: Einfach mal so entschieden, ne?
1: Ja.
0: Stöckchen gezogen, wer gewonnen
1: so
0: hat,
1: ungefähr, ja.
0: Kriegt den Song, ne?
1: Ja.
0: Prima, dann wünsche ich euch noch ganz viel Spaß hier im Europapark und ganz herzliche Grüße an den Arbeitskollegen.
1: Hm? Dankeschön.
0: Alles Gute, tschüss.
1: Tschüss.
0: Da hat's mir jetzt den Song weggedrückt. Jetzt machen wir Folgendes. Ich hol den gleich nochmal zurück. Ich habe ja technisch hier alle Möglichkeiten, damit hier mal gar nichts schief geht, weil sonst ist der Kollege enttäuscht, wenn jetzt nicht sein Wunschstück kommt.
1: Das
0: ne?
1: kann ich mir nicht erlauben.
0: Okay, wir starten durch.

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1: Wir haben ja ganz viele Wetterwächter in ganz Deutschland verteilt und die melden sich mit ihrer Meldung hier bei Schwarzwaldradio über die Homepage und bekommen dafür natürlich als Dank 5 Schwarzwaldtaler gut geschrieben. Ja, und da hat Sven mir leichte Bewölkung ins Studio geschickt. 20 Grad hat er in Kellerhusen in Schleswig-Holstein und da wird es auch im Laufe des Tages richtig schön bleiben mit viel Sonnenschein, so wie zum Beispiel in Klinike in Brandenburg bei Grabriele. Auch sehr 20 Grad mit eben dem vielen Sonnenschein jetzt schon ohne Wolken. Und in Oberhausen an der Donau in Bayern bei Ingrid ist es schon deutlich wärmer. 29 Grad schickt sie mir hier rein ins Studio. Ja, und eben heute den ganzen Tag über schönes Wetter. Wenn mal ein paar wenige Wolken auftauchen, dienen die nur der Dekoration. Es bleibt den ganzen Tag über trocken bei Temperaturen zwischen 20 und 34 Grad. Jetzt ist es kurz nach 12.
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2: Ich bin Angela Kress. Am Westufer des Gardasees hat ein Waldbrand für Aufsehen gesorgt. Wie die Bild-Zeitung berichtet, mussten in der Nacht Ferienhäuser und Hotels evakuiert werden, bisher demnach über 200 Menschen. Italien wird gerade von einer Hitzewelle getroffen, Landschaften sind trocken und Pegelstände niedrig. Der Migrationsstreit zwischen Spanien und Italien spitzt sich zu. Menschen, die aus Italien nach Spanien einreisen, müssen ab heute mit Kontrollen an der Grenze rechnen. Italien hatte zuvor Grenzkontrollen eingeführt wegen der Migrationskrise von Ceuta. Claudia Wächter berichtet aus Rom.
3: Gib die Grenzkontrollen auf, hatte Spanien zuvor gefordert. Doch die rechte Regierungschefin hier, die hart gegen illegale Einwanderung vorgeht, die bleibt dabei. Spricht von einem Sicherheitsrisiko, fürchtet, dass Terroristen über Ceuta hier nach Italien kommen könnten. Die allermeisten Migranten haben die Exklave allerdings längst verlassen. Die Migrantenfrage spaltet aber nun wieder einmal die EU.
2: Als weitere Rentenreform fordert der Wirtschaftsweise Werding, die Witwenrente abzuschaffen mit Übergangsfristen und Bestandsschutz. Sie sei nicht mehr zeitgemäß, Frauen könnten sich heute selbst versorgen, sagte er der Rheinischen Post. Die Witwenrente koste die deutsche Rentenkasse fast 50 Milliarden Euro im Jahr. In den aktuellen Vorschlägen der Rentenkommission kommt die Witwenrente nicht vor. Erster Spieltag in der neuen Saison der zweiten Fußball-Bundesliga. Heute Abend um 20.30 Uhr empfängt Aufstiegsfavorit Wolfsburg Kaiserslautern. Die letzte Saison endete katastrophal für Wolfsburg, nämlich mit dem Abstieg. Jetzt will der Werksklub schnellstmöglich zurück ins Oberhaus. Schon ab 13 Uhr gibt's die Partien Heidenheim-Osnabrück, Darmstadt gegen Kiel, Karlsruhe-Bielefeld und Magdeburg gegen Braunschweig.
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1: Hallihallo, hier ist Matthias Drescher aus dem Studio 78 und ich habe jetzt heute mal was mitgebracht, nämlich mein Schlagzeug. Und da werde ich jetzt mal ordentlich trommeln hier und ich bekomme Unterstützung von den Simple Minds in Sachen Gesang. Ich wünsche allen einen schönen Samstag.

0: Oldies neu entdecken, ja, das geht hier bei Schwarzwaldradio ganz einfach, auch zu bestimmten Anlässen.
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0: Und da melden sich Tanja und Martin und schreiben mir schöne Grüße nach Rust. Heute vor 18 Jahren, am 8.8.8. Ja, ein wunderbares Datum, wurde unser Sohn Tristan geboren. Und aus diesem Anlass wünschen wir uns einen Song von Bill Medley und Jennifer Warnes, der uns natürlich daran erinnert, was wir für eine wunderbare Zeit im Leben schon verbringen konnten mit unserem Sohn Tristan. Herzlichen Glückwunsch zum Geburtstag, auch von uns hier von Schwarzwaldradio.

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0: David Dundas hier bei Schwarzwaldradio. Jeans on. Und ich mache jetzt genau das Gegenteil. Ich ziehe jetzt meine Jeans aus, denn es geht dahin, wo es richtig feuchtfröhlich zugeht.
1: Neues aus Rulantica.
0: Genau, da ist nämlich im Moment eine Wahnsinnsstimmung da drüben, weil da wird die Sommernachtsparty heute gefeiert. Hören wir mal drüben rein. Ei, da ist auf jeden Fall gute Stimmung. Und die Sommernachtsparty hier von Rulantica, die ist gestern schon gewesen, da war ich mit dabei. Sie ist aber auch heute und auch am kommenden Wochenende kann man da bis 24 Uhr feiern. Was bedeutet denn das? Philipp Kaiser von Shows und Events hier im Europapark.
2: Das bedeutet 14 Stunden Action und Wasserspaß für unsere Besucher. Natürlich gibt's auch wieder eine große Abendshow mit Feuer, Pyro und Spezialeffekten. Dazu sollten Sie auf jeden Fall mit dabei sein. Und auch über den Tag gibt es vor allem im Außenbereich jede Menge tolle Aktionen zu entdecken. Ihr könnt eure eigene Sonnenbrille gestalten und auch Wasserbälle verzieren. Es gibt Airbrush-Tattoos, es gibt extra Akrobatik-Shows, Feuerjonglagen. Also da ist wirklich jede Menge geboten bei uns in der Wasserwelt Rulantica.
0: Und
2: an diesem Wochenende, 14. und 15. August, findet die Sommernachtsparty in Rulantica statt.
0: Entschuldigung, der Philipp war noch nicht ganz am Ende. Ja, und eben die Stimmung gestern Abend, als der DJ dann auch aufgelegt hat, die war einfach nur perfekt. Unter anderem auch, als dieser Song dann hier lief.

da ging die Post ab, so wie im Stadion von AC Mailand. Daher haben wir diesen Song hier. Und es war wirklich eine gelungene Sache, die Sommernachtsparty gestern Abend. Heute wird sie genauso gut sein. Und da wird unter anderem auch dieser Song hier aufgelegt, zu dem man auch kräftig abfeiern kann, wie ich gestern Abend festgestellt habe.

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Darling Rolantica hier bei Zeit gemeinsamer Leben live aus dem Europapark in Rust. Ja, und da ist es ja so, dass wir an diesem Wochenende auf eine ganz besondere Art und Weise abtauchen. Rolantica hat nämlich bis um 24 Uhr heute geöffnet und auch am kommenden Wochenende, am Freitag und Samstag, gibt es die Sommernachtsparty mit ganz, ganz viel Stimmung, mit vielen Aktionen. Ihr habt es eben gehört hier bei Schwarzwaldradio. Und wir haben uns gedacht, hallo, ihr wollt da auch mal hin? Wir laden euch ein nach Rolantica auf die Insel im Nordischen. Und

Und die Freikarten könnt ihr natürlich dann nächste Woche bei der Sommernachtsparty einlösen oder auch irgendwann anders, wenn ihr mal in die Richtung hier unterwegs seid oder extra mal zu uns nach Rust kommt, in den Europapark und auch Rolantica besuchen möchtet. Also, wie heißt der Kerl hier? Jetzt schreiben an die 0173 104 33 33 und mit ein bisschen Glück könnt ihr dann durchstarten nach Rolantica. Die Wasserwelt des Europapark steht euch dann offen, wenn ihr die beiden Freikarten gewinnt.

0: Only You. Ja, Only You. Du bist das Maskottchen von Rolantica. Hallöchen. Und ich wollte von euch wissen, wie heißt denn das Maskottchen von Rolantica? Ein wunderbarer Oktopus, immer fröhlich, immer dabei. Und da kamen auch ganz viele WhatsApps hier rein über die 0173 104 33 33 bei Schwarzwaldradio. Und da haben wir jetzt einfach mal eine Person frei rausgezogen. Und da haben wir hier bei mir auf der Liste ganz oben stehen die Ramona aus dem wunderbaren Krefeld. Herzlichen Glückwunsch zu zwei Freikarten für Rolantica. Wir freuen uns auf euch, wenn ihr uns besucht hier im Europapark Rust und auch in die Wasserwelt Rolantica geht. Jetzt habt ihr auf jeden Fall schon mal die beiden Karten für Rolantica und könnt euch ein tolles Wochenende hier zum Beispiel gestalten. In Rust im Südbaden. Euch allen ein schönes Wochenende.
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7: Das ist im Großen und Ganzen recht ordentlich in Deutschland. So hat es zum Beispiel im bayerischen Hößbach bei Isabel 25 Grad und wunderbaren Sonnenschein. In Karlsruhe bei Freddy hat es 23 Grad, leicht bewölkt, aber in der Sonne ist es dann doch auch wieder ganz ordentlich warm heute. Und im Laufe des Tages, da tauchen vielleicht gerade so speziell im Nordwesten und im Nordosten und ganz im Norden mal so ein paar Wolken auf, aber die Wolken, die sind harmlos, die dienen so der Dekoration, dass wir einen Bilderbuchsommer haben, mehr auch nicht. Es bleibt den ganzen Tag über trocken und auch morgen insgesamt sehr schönes Wetter. Noch ein bisschen wärmer als heute. Heute gibt es bis zu 34 Grad im Südwesten, andernorts so an den Küsten sind es um die 20 Grad. Ja, und auch in den nächsten Tagen bleibt uns in Deutschland der Sommer weitestgehend erhalten. Es ist 13 Uhr.
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8: Ich bin Angela Kress. Am Westufer des Gardasees, wo derzeit auch viele Deutsche Urlaub machen, wüten Feuer. Mehr als 200 Menschen mussten jetzt evakuiert werden, darunter auch viele Urlauber. Die Feuerwehr sagt, dass sich der Brand in den Bergen in der Nacht schnell ausgebreitet hat. Er ist demnach auch noch nicht unter Kontrolle. Die Feuerwehr ist mit Löschflugzeugen und Hubschraubern unterwegs. Die Industrie begrüßt, dass 4 Bundesländer das Sonntagsfahrverbot für Lkw gelockert haben. Das könne die Lieferketten stabilisieren, hieß es vom Industrieverband BDI in der Rheinischen Post. Hintergrund ist das aktuelle Niedrigwasser auf wichtigen Flüssen. Thomas Bremser berichtet.
9: Das Niedrigwasser macht der Wirtschaft zu schaffen und könnte auch Güter für die Kunden verteuern, wie Benzin, Getreide oder Baustoffe. Darum sollen jetzt mehr Transporte auf Straße und Schiene verlegt werden. Gut möglich, dass weitere Regionen nachziehen. Denn noch ist unklar, ob die Laster andere Bundesländer umfahren müssen oder schnell eine Sondergenehmigung bekommen.
8: Führende SPD-Politiker fordern angesichts der weiter hohen Benzinkosten eine Spritpreisbremse. Generalsekretär Klüssendorf sprach von einer echten Belastung für unser Land und forderte Wirtschaftsministerin Reiche auf, schnell einen Gesetzentwurf für Preisobergrenzen vorzulegen. Sprit war zu Wochenbeginn zwar etwas billiger geworden, aus Sicht des ADAC sind die Preise aber seit mehreren Wochen zu hoch. Florian Wellbrock hat zum Abschluss der Freiwasserwettbewerbe bei den Schwimm-Europameisterschaften in Paris seine 3. Goldmedaille gewonnen. Gemeinsam mit Julia Ackermann, Isabel Gose und Oliver Klemet bezwang er in der Mixed-Staffel über 4x1,5 Kilometer Italien und Ungarn. Es ist das 4. Gold und die 5. Medaille für das deutsche Freiwasser-Team.
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7: Schwarzwaldradio! Ja, und hier meldet sich Matthias Drescher bei offenen Studiotüren hier im Studio 78. Einfach reinkommen und zuschauen, wie Radio geht. Oder ein bisschen mitmachen. Bin immer wieder neugierig, wie euch der Europapark gefällt. Schönen Samstag euch allen.

0: Der Samstag bei Schwarzwaldradio, da hat man doch mal Zeit, einen Oldie neu zu entdecken. Geht ganz einfach.
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0: Ja, und dann meldet sich die Elisabeth aus Augsburg und meint, wir sind jetzt losgefahren zu unserem Urlaubsziel Fehmarn. Mensch, da ist es doch schön und da kann man ja auch Schwarzwaldradio hören. Und endlich haben sie jetzt auch alles zusammengepackt und sind sogar eine Stunde früher losgekommen als geplant. Ja, ich kenne das eher umgekehrt von mir zu Hause. Man plant, ja, so um 9 Uhr loszufahren. Irgendwann um 11 plant man dann vielleicht doch am nächsten Tag lieber zu fahren, weil dann der Stress nicht so groß ist. Aber schön, wenn es euch gelungen ist, dass es ihr tatsächlich geschafft habt, hier eine Stunde früher loszukommen. Könnt ihr schon eine Stunde länger Schwarzwaldradio hören, wenn ihr länger im Stau steht. Nein, ich hoffe natürlich nicht, dass euch hier viele Staus irgendwie den Weg nicht so bereiten werden sein soll, sondern dass ihr gut durchkommt, weil ich weiß ja, ihr hört natürlich vor Ort im Urlaub dann auch immer wieder Schwarzwaldradio. Ja, und vor Ort von der A8 in Augsburg, da grüßt uns jetzt ganz herzlich die Elisabeth mit ihrem Matthias und ihrer Laura und hätte da gerne noch ein bisschen Sprit im Tank von uns. AC/DC macht's möglich. It's a long way to the top. Ja, in dem Fall ist es noch eine ganz schöne Strecke nach Fehmarn, aber auch das werdet ihr rumbekommen dank Schwarzwaldradio. Also, fahrt gut mit uns.

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21: Und ich wünsche euch allen einen wunderschönen Samstag. Ja, und die passende Musik zum Wetter, die liefern wir natürlich hier von Schwarzwaldradio aus dem Europapark.

0: Hier ist die Sendung Zeit gemeinsam erleben. Ja, Zeit gemeinsam erleben heißt es jeden Samstag bei Schwarzwaldradio aus dem Europapark. Und ich habe jetzt eine junge Dame bei mir. Hallo Anna aus Lörrach.
1: Hallo zusammen.
0: Ich grüße dich ganz herzlich. Du strahlst ja so richtig hier im Studio 78. Sag mal, ist das für dich jetzt eine große Überraschung, dass du hier ganz spontan auf Sendung bist?
1: Absolut. Mein Mann und ich sind hier gerade vorbeispaziert. Wir sind bei dir ins Studio rein und du hast mich eingeladen.
0: Jawohl, weil du warst so fröhlich und hast schon ein bisschen erzählt. Und du bist ja auch gerne hier im Europapark. Ja. Und ich glaube, das sollte man unbedingt den anderen auch erzählen, warum du denn so gerne hier bist.
1: Also ganz traditionell, schon mit meinen Eltern, schon vor über 30 Jahren als kleines Kind waren wir jedes Jahr da. Und jetzt haben wir selber Kinder, mein Mann und ich, und wir kommen jedes Jahr aus Tradition.
0: Das ist doch schön. Und von Lörrach ist es ja auch nicht so weit, hierher zu fahren.
1: Genau.
0: Das hat einen großen Vorteil, da hopst man mal schnell ins Auto und zack, ist man irgendwie auch in einer anderen Welt.
1: Absolut.
0: Gell?
1: Und wir übernachten aber auch hier. Wir sind im Tippitown.
0: Okay.
1: Genau.
0: Silver Lake City hat ja Mods ausgebaut mit allem drum und dran. Seid ihr da schon durchgeschlendert?
1: Ja, gestern Abend war auch eine Band da. Wir haben getanzt und mitgesungen.
0: Und seid ihr da so richtig ins Cowboy-Feeling dann auch gekommen?
1: Absolut, absolut.
0: Ja. Okay, und dein Mann, der filmt jetzt hier fleißig, weil er hat sich nicht unbedingt getraut, ans Mikrofon zu gehen. Ist er immer so schüchtern oder nur, weil jetzt hier ein anderer Mann im Studio ist?
1: Nein, tatsächlich ist er der Schüchterne, weil ich bin einfach zu laut für ihn und deswegen müssen wir uns teilen.
0: So laut, dass man dich jetzt in ganz Deutschland bundesweit über DAB Plus im Schwarzwaldradio hört. Das ist ja cool, ne? Und wenn ihr jetzt hier in den Europapark kommt, habt ihr dann spezielle Pläne oder macht ihr einfach so, wie sich's ergibt, die ganze Sache hier?
1: Also früher hatten wir einen Plan, als die Jungs noch kleiner waren, aber jetzt teilen wir uns auf, die gehen die wilden Sachen machen und wir eher Kaffee trinken und die Shows erleben tatsächlich.
0: So ist der Lauf des Lebens, ja, genau. Dass man nicht mehr ganz so viel Achterbahn im Leben

0: uns noch gemeinsam einen Song rausgesucht, jawohl, beziehungsweise du dir hier in unserer Jukebox. Was möchtest du denn noch gerne hören zum Abschluss?
1: Von meinem allerliebsten Lieblingssänger Elvis Presley.
0: Und zwar den wunderbaren Song A Little Less Conversation. Ja, das passt doch irgendwie total zu uns zwei, ne?
1: Ja, absolut.
0: Dann euch noch viel Spaß hier im Europa-Park. Alles Gute und bis bald mal wieder.
1: Tschüss. Vielen Dank. Tschüss.

0: Hier ist die Sendung Zeit gemeinsam erleben, live aus dem Studio 78 im Europapark. Und da kommt jetzt ganz besonderer Besuch rein hier in Studio 78 und will mir irgendwas sagen, wo ich noch am Überlegen bin, was das denn bedeuten könnte. Katzen, die miauen, und das am heutigen 8.8. Ach, ihr wollt mir sagen, heute ist Weltkatzentag und da liegt der passende Musikwunsch auf, hier von dem lieben Björn. Ja, dann hören wir doch da mal rein.
1: Moin Matthias, schöne Grüße aus Reishof und alles Gute zum Weltkatzentag. Da wollte ich mir mal ein Lied wünschen, wo auch eine Katze gesungen hat. Vielleicht hast du ja Hard Luck Woman von Kiss im Repertoire. Das würde mich freuen. Ich wünsche dir ein schönes Wochenende.
0: Ja, dann lassen wir die Katze doch mal hier schnurren und singen bei Schwarzwaldradio. 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
15: Eigentlich so ein richtig schöner Samstag heute. Sonnenschein, ein paar wenige Wölkchen. So sieht's zum Beispiel bei Sandra aus in Berlin. 25 Grad schickt sie mir rüber. Und es gibt aber auch noch Orte, da ist es ein bisschen wärmer. So zum Beispiel bei Peter in Apolda in Thüringen. Da hat's 34 Grad, allerdings ein paar mehr Wolken. Aber die Wolken sind heute harmlos. Die dienen der Dekoration am Himmel. Schönwetterwolken sind angesagt. Ja, und so wie es jetzt ist, das Wetter, bleibt es eigentlich auch den ganzen Tag. Über. Die Temperaturen, ja, die gehen an manchen Stellen noch hoch, ebenso bis auf 34 Grad. An den Küsten hat es so um die 20 Grad. Und auch morgen, ja, nahezu der perfekte Sommer in Deutschland.
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16: Ich bin Moritz Einzel. Kinder- und Jugendärzte sehen beim Schutz vor sozialen Medien ein Versagen der Eltern. Es sei längst erwiesen, dass Social Media vor allem junge Menschen krank und dumm mache, zitiert die Neue Osnabrücker Zeitung den Berufsverbandssprecher. Katrin Müller berichtet.
17: Kinder könnten sich der krassen Beeinflussung auf den Social-Media-Plattformen kaum noch entziehen. Und Jugendlichen sei es fast nicht mehr möglich, sich eine freie Meinung zu bilden, so Mediziner Jakob Maske. Oft würden die Eltern selbst am Handy kleben und ihren Kindern keine Grenzen setzen, sagt er. Weil der bisherige Schutz nach Meinung des Verbands nicht ausreicht, ist er inzwischen auch für ein Social-Media-Verbot für unter 14-Jährige.
16: Wegen eines großen Waldbrands am Gardasee sind mehr als 200 Menschen vorsorglich evakuiert worden, darunter zahlreiche Urlauber. Das Feuer wütet nach Angaben der Feuerwehr am Westufer von Italiens größtem See. Löschflugzeuge und viele Fahrzeuge der Feuerwehr sind im Einsatz. Italien kämpft gegen eine Hitzewelle. Wälder und Böden sind staubtrocken. Als weitere Rentenreform fordert der Wirtschaftsweise Werding, die Witwenrente abzuschaffen mit Übergangsfristen und Bestandsschutz. Sie sei nicht mehr zeitgemäß, Frauen könnten sich heute selbst versorgen, sagte er der Rheinischen Post. Die Witwenrente kostet die deutsche Rentenkasse fast 50 Milliarden Euro im Jahr. In den aktuellen Vorschlägen der Rentenkommission kommt die Witwenrente nicht vor. Die Europäische Union hat Internetkonzerne wie Meta und TikTok aufgefordert, entschiedener gegen Falschinformationen vorzugehen. Digitalkommissarin Virkkunen äußerte sich mit Blick auf die Migrationskrise in der spanischen Exklave Ceuta. Auf Social Media hatten sich Falschinformationen verbreitet. Die Grenze zwischen Marokko und Ceuta sei offen. Zehntausende Menschen hatten das geglaubt und sich auf den Weg gemacht.
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0: Der Samstag bei Schwarzwaldradio. Es ist 2:10. Hier ist Zeit gemeinsam erleben. Schwarzwaldradio nimmt Sie zusammen mit dem Europaradio jeden Samstag mit in den Europapark.
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0: Am 18. Juni dieses Jahres wurde die Riverside Western Lodge hier in der Silver Lake City direkt neben dem Europapark eröffnet. Ein Hotel mit insgesamt 119 Zimmern und 532 Betten. Beteiligt an dem Bau von dem Haus waren rund 90 Firmen und 300 Handwerker. Und dabei kommen ganz viele hier aus der Region rund um den Europapark. Und interessant ist, dass das Ganze in 12 Monaten fertiggestellt wurde. Ja, in 12 Monaten, da haben manche noch nicht mal angefangen zu planen so richtig. Hier, der Europapark baut in kürzester Zeit da mal ganz schnell ein Hotel hin mit über 500 Betten. Und ich habe mal Roland Mack gefragt, den Inhaber des Europaparks, wie schafft man das eigentlich, innerhalb so kurzer Zeit so viel zu bauen?
2: Ja, eine konsequente Planung, ein ganz klarer Zeitplan, Schritte, die man immer wieder nachvollziehen kann, um nachzujustieren. Und Deutschland konnte das ja mal. Deutschland war immer pünktlich. Wir haben das ein bisschen verlernt die letzten Jahre und kriegen die Dinge, die großen Projekte nicht mehr so hin. Und da wollen wir dagegenhalten. Wir wollen zeigen, dass in Deutschland noch was geht, dass man in Deutschland pünktlich sein kann, dass man in Deutschland Dinge fertigbringt, dass man sie im Budget fährt und nicht komplett aus dem Budget herausläuft. Also hier kann auch Friedrich Merz und einige mehr etwas lernen.
0: Ja, dann würde ich doch einfach nur empfehlen, dass Roland Mack zum Beispiel von der Deutschen Bahn demnächst der Chef wird. Dann wissen wir, dann läuft's.

Tom Pitti hier bei Schwarzwaldradio mit der Hymne für alle Fallschirmspringer, Free Falling. Ich habe das auch mal gemacht, 1994, glaube ich, war das, ja, schon eine Weile her. Da wurde ich auch aus dem Flugzeug gefallen, sozusagen im Tandemsprung. Und da war erstmal der freie Fall, der war natürlich gigantisch. Dann wurde der Schirm gezogen und dann ist man nochmal 5 Minuten so im Fallschirm dann ganz gemütlich hier über die Region geflogen. In dem Fall war es über Straßburg und es war wirklich ein Erlebnis par excellence, wie man so schön sagt. Also kann ich jedem nochmal empfehlen, einmal mit dem Fallschirm abzuspringen. Und da hat mir dann auch derjenige, mit dem ich den Tandemsprung gemacht habe, gesagt, nachdem ich wieder unten war, so, jetzt konntest du mal fliegen. Und die Vögel, ja, die können auch fliegen. Und jetzt weißt du auch, warum die Vögel so gerne singen, weil Fliegen einfach Spaß macht. Und wir haben jetzt hier bei Schwarzwaldradio auch nochmal Musik aufgelegt, die einem quasi ein bisschen fliegen lässt. Und zwar gedanklich nach Bella Italia mit Adriano Celentano.

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0: Und immer wenn diese Musik kommt, ist das das Zeichen, ich bin nicht mehr allein im Studio hier bei Zeit gemeinsam erleben, sondern ich habe Besuch. Hallo Erik, ich grüße dich.
1: Grüß Gott, hallo.
0: Erik, du kommst aus Stuttgart und bist aber hier öfter im Europapark. Das hat seinen Grund, erzähl mal.
1: Ja, ich bin öfters hier im Europapark seit klein auf. Immer gerne hier gewesen mit meinem Vater, mit der Familie. Und seit kurzem arbeite ich jetzt auch hier als Artist.
0: Das ist doch cool, als Artist. Da gibt's ja ganz viele Artisten hier, die alles Mögliche machen. Aber in welchem Bereich bist du da unterwegs?
1: Animation und Show. Ich bin meistens beim Barock, mache die Animation, Jonglage oder im Kostüm.
0: Das heißt also, man kann dich hier im Europapark live erleben?
1: Ja.
0: Das finde ich ja cool. War das schon immer ein Traumjob für dich, hier im Europapark zu arbeiten?
1: Artistik hat mich schon seit mein ganzes Leben eigentlich verfolgt. Ich war immer gerne im Zirkus, da habe ich auch Bekannte und Freunde. Und dann habe ich halt angefangen, mal was zu üben im Zirkus. Jonglage hat angefangen, dann kam es zum Feuer, dann kam es zum Todesrad und so weiter und so fort. Jetzt bin ich hier.
0: Und irgendwann kam der Tag, da hat der Europapark gesagt, genau so jemanden wie dich brauchen wir.
1: Ne? Ja.
0: Ja, das ist doch schön, wenn man dann so quasi vor der Haustür, ne, ich meine Stuttgart, Europapark ist jetzt auch nicht so weit weg, schon seinen Traumjob gefunden hat. Musst du da im Moment noch pendeln oder wie hast du das in Zukunft geplant?
1: Also, bald in der Nähe eine Wohnung und dann bin ich auch öfters auf jeden Fall hier. Da sieht man mich wahrscheinlich auch dann täglich.
0: Ei, das ist doch richtig schön, wenn man sich dann hier mit dem Publikum austoben kann. Und ich glaube, das Publikum hier im Europapark ist auch extrem dankbar, oder? Also,
1: ja.
0: Weil sie alle einfach gute Laune haben, oder?
1: Ja, also es ist immer schön, wenn man lachende Kinder, lachende Leute sieht, mit denen unterhalten kann, sprechen, alles Mögliche. Es ist immer schön, wenn man dann auch auf der Bühne ist und einfach sieht, wie die Leute strahlen vor Freude.
0: Und ich glaube, das beflügelt einem dann auch, oder? Wenn man so vom Publikum so richtig einen Schwung mitkriegt, dass dann auch die eigenen Übungen, die Shows, die man da dann macht, noch besser laufen. Oder wie ist das bei dir? Oder macht dich das dann eher nervös?
1: Also mich freut es eigentlich immer, weil da weiß ich, all die Übung, all die Zeit hat sich auch gelohnt. Und wenn es andere glücklich macht, macht es mich auch glücklich.
0: Mensch, das ist eine super Einstellung. Dazu muss man noch sagen, du bist 17 Jahre alt, also stehst noch ganz am Anfang deiner Karriere. Und ich bin überzeugt davon, man wird dich hier im Europapark noch ganz oft sehen. Und wer weiß, irgendwo mal im Fernsehen, im Radio warst du jetzt immerhin schon, ne?
1: Ja, das ist auf jeden Fall ein Highlight.
0: Prima, sehr sympathisch. Dann dir noch einen tollen Tag und alles Gute weiterhin in deiner Karriere.
1: Danke vielmals, dir
0: auch. Tschüss.
1: Ciao. Danke.

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0: Neuentdecken, ja, das ist bei Schwarzwaldradio eine schöne Sache, indem man einfach mal eine WhatsApp reinschickt.
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0: Und mit ein bisschen Glück läuft dann der Wunschtitel im Radio. Man kann sich den Samstag damit dann einfach verschönern, so wie es Mandy und Frank aus Leipzig gemacht haben. Sie wünschen sich nämlich von Secret Service den Song Flash in the Night. So ein richtig schöner Titel zum Abtanzen. Und heute ist es ja auch nicht so heiß an vielen Stellen. Da kann man dann wirklich auch mal ein bisschen die Hüfte wieder wackeln lassen.

als dieser butterweiche R&B-Groove zunächst vermuten lässt. Aber nach 2 Jahren Ehe darf man sich schließlich immer noch ziemlich too close sein. Alles Liebe zum Hochzeitstag für Bettina und Stefan aus Melzungen. Hier ist euer Song Next mit

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zauber ich noch was richtig Tolles hier bei Schwarzwaldradio raus. Heute vor 66 Jahren, 8. August 1960. Jo, da war die Welt noch in Ordnung. Zumindestens mal am Strand. Der gerade mal 16-jährige Brian Hyland schaffte es an diesem Tag auf Platz 1 der amerikanischen Singlecharts. Und mit welchem Lied? Naja, mit dem wohl sommerlichsten Titel aller Zeiten. Itsy Bitsy Teeny Weeny Yellow Polka Dot Bikini. Ein junger Mann, ein gelb gepunkteter Bikini, Platz 1 und ein Ohrwurm, der bis heute nicht loslässt.

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6: Heute der Samstag, heiter bis sonnig und trocken, am Alpenrand vereinzelte Schauer, wieder ansteigende Temperaturen, 23 bis 33 Grad. Ein paar Temperaturen von unseren Wetterwächtern. Nicole aus Büsum meldet 22 Grad, leicht bewölkt, und Ralf aus Bobstadt in Hessen, 32 Grad und sonnig. Morgen blicken wir noch auf den Sonntag, der wird richtig sommerlich, viel Sonne, nur ein paar hohe Wolken, im südlichen Bergland später einzelne Schauer oder Gewitter. Breitet sehr heiß, 24 bis 35 Grad.
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7: Ich bin Moritz Einzel. Wegen der weiterhin hohen Spritpreise machen sich führende SPD-Politiker für eine Spritpreisbremse stark. Die hohen Kosten für Benzin und Diesel seien weiterhin eine echte Belastung für unser Land, hat SPD-Generalsekretär Klüssendorf der Nachrichtenagentur dpa gesagt. Und die Ministerpräsidentin von Mecklenburg-Vorpommern, Schwesig, betonte, in ländlichen Regionen sei das Auto kein Luxus, sondern notwendig für den Alltag. Der Industrieverband BDI hat die zeitweise Aufhebung von Lkw-Fahrverboten an Sonn- und Feiertagen begrüßt. Die Verlagerung von Gütern auf Schiene und Straße könne die Lieferketten stabilisieren, sagte Vizegeschäftsführer Lösch der Rheinischen Post. Hintergrund ist das aktuelle Niedrigwasser in den Flüssen. Personalausweise werden künftig möglicherweise ohne Angabe der Adresse ausgestellt. Wie die Rheinische Post berichtet, arbeitet das Bundesinnenministerium an einer entsprechenden neuen Generation der Ausweise. Entfiele die Adresse, würde das die Bürokratie entlasten, so die Überlegung. Bei der Schwimm-EM in Paris hat zum Abschluss der Freiwasserwettbewerbe die deutsche Staffel Gold geholt, über 4x1,5 Kilometer. Schlussschwimmer war Florian Wellbrock.
8: Irgendwo muss ich mit dem Druck auch umgehen, also das ist irgendwo mein Job, dafür werde ich bezahlt. Und wenn man dann hinten raus die Goldmedaille sichern kann und das mit dem Team feiern kann, gerade als letzten Wettkampftag. Wir sind amtierender Weltmeister in dem Event, jetzt auch Europameister, also ich glaube, mehr geht heute nicht.
7: Wellbrock in der ARD. Außerdem im Team waren Isabel Gose, Julia Ackermann und Oliver Klemet. In der zweiten Fußball-Bundesliga ist Magdeburg mit einem 1:6 Heimdebakel gegen Braunschweig in die neue Saison gestartet. Außerdem spielten Heidenheim-Osnabrück 4:3, Darmstadt gegen Kiel 2:2 und Karlsruhe-Bielefeld 2:1. Um 20.30 Uhr trifft noch Wolfsburg auf Kaiserslautern.
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10: Jawohl, und heute hat eine Hollywood-Legende

Dustin Hoffman wird heute 89 und ich würde vorschlagen, da gibt's mal Popcorn für alle. Jawohl, ich denke mal aus dem Jahre 1982, Tootsie passt wunderbar und eines seiner größten Kinoerfolge inklusive eines tollen Soundtracks, da hören wir auch gleich was draus.

0: Schönen Samstag mit Schwarzwaldradio. Hollywood-Legende Dustin Hoffman feiert heute seinen 89. Geburtstag und wir werfen jetzt einen Blick auf eines seiner größten Kinoerfolge. Inklusive des Soundtracks 1982 Dustin Hoffman in Tootsie.
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3: Männer in Frauenklamotten kennen wir Filmfans mindestens seit Charlies Tante. 1982 wurde dieses Travestie-Ding dann auf ein ganz neues Level katapultiert.
4: Tut mir leid, Sie sind zu groß.
5: Ich kann mich kleiner machen.
6: Tut mir leid, Sie sind zu klein.
5: Ich kann mich größer machen.
7: Zu hart, zu weich, zu aggressiv, zu lahm.
8: Michael, kein Mensch will dich engagieren.
3: Tootsie mit Dustin Hoffman, nominiert für 10 Oscars. Allein das Wort Tootsie war neu für uns. US-Slang für Püppchen.
9: Michael, du bist ein wundervoller Schauspieler.
10: Danke.
9: Aber du machst überall nur Schwierigkeiten. Kein Mensch wird dich engagieren.
3: Dustin Hoffman spielt einen anspruchsvollen wie erfolglosen Schauspieler. Keiner will ihn verpflichten. Dann steigt er in ein rotes Paillettenkleid, nennt sich Dorothy Michaels und spielt die weibliche Hauptrolle in einer Seifenoper. Wird zum erfolgreichsten Serienstar Amerikas und nicht mal die angebetete Perle an seiner Seite erkennt ihn.
11: Magen sind unbeweglich!
12: Ich war eine stehende Tomate, eine saftige, sexy Fleischtomate.
13: Kein Mensch spielt Gemüse so wie ich. Einen ganzen
12: Gemüseabend
13: habe ich Off-Broadway gegeben. Ich war die beste Tomate. Und als Endiviensalat habe ich die Kritiker von ihren Sitzen gerissen.
3: Klasse Soundtrack, zum Beispiel von Stephen Bishop, I Might Be You. Oder der Titelsong von Dave

Popcorn für alle mit dem Film Tootsie. Heute zum Birthday von Hollywood-Legende Dustin Hoffman. Der feiert seinen 89. Und das war natürlich ein Song mit David Grusins, das auch die Titelmelodie war. Aber jetzt kommt der Song, bei dem der Film plötzlich Herz bekommt. It Might Be You von Stephen Bishop. Läuft während einer Montage, in der Michael weiterhin als Dorothy verkleidet, immer mehr Zeit mit Julie verbringt und sich dabei ernsthaft in sie verliebt. Ja, das Problem, Julie hält Dorothy natürlich für ihre neue beste Freundin. Eine wunderbar komplizierte Liebesgeschichte, verpackt in einen der schönsten Filmsongs der frühen 80er. Stephen Bishop mit It Might

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0: muss im Programm bei Schwarzwaldradio manchmal auch ein bisschen schwindelfrei sein. Zumindest mal, wenn es um Bad Wildbad geht. Da spannt sich eine der spektakulärsten Hängebrücken des Schwarzwaldes über die Baumwipfel. Wer dort rüber geht, bekommt nicht nur ordentlich Höhe unter die Füße, sondern auch einen ziemlich starken Blick über den Nordschwarzwald.
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2: Wenn Sie denken, Sie kennen den Schwarzwald schon, dann kommt jetzt etwas, das garantiert für einen kleinen Adrenalinschub sorgt. Die Wildline-Hängebrücke in Bad Wildbad. Rund 380 Meter lang schwebt sie hoch über dem Tal. Und wer in der Mitte stehen bleibt, bekommt nicht nur weiche Knie, sondern auch einen spektakulären Blick auf die Wälder und Berge rundherum. Das Besondere, die Brücke ist nicht wie eine klassische Hängebrücke nach unten gewölbt, sondern steigt in der Mitte sogar leicht an. Ein bisschen Mut gehört also dazu. Perfekt für alle, die im Urlaub nicht nur spazieren gehen wollen, sondern ein kleines Abenteuer suchen.
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1: Ja, hallöchen. Hier ist der Olaf aus Achim mal wieder. Heute wäre es mal wieder ein bisschen Zeit für einen kleinen Udo-Song von Udo Lindenberg von 1974. Denn ich fühle mich auch so ein bisschen ratlos manchmal. Und von daher, wie wär's denn mit Rudi Ratlos? So heißt der Geiger. Der streicht mir gerade ein Evergreen. Ein schönes Wochenende und eine schöne Sendung weiterhin. Yeah, so ist es.

Jetzt wieder mal Oldies neu entdecken mit Schwarzwaldradio. Viel zu selten gespielt, aber ihrer Zeit ziemlich weit voraus. Patrick Coley mit Mechatron Man. 1981 jagte Coley hier Synthesizer durch die Disco, als hätte jemand ein Raumschiff mitten auf die Tanzfläche gestellt. Coley war zuvor maßgeblich am Sound von Sylvester beteiligt und spielte unter anderem auf You Make Me Feel Mighty Real. Und mit Mechatron Man wurde er dann selbst zum Clubstar. Der Titel schoss bis auf Platz 2 der amerikanischen Billboard Dance Charts. Mechatron Man und Patrick Coley.

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6: 24 Grad, sonnig, haben einen Görlitz. Danke an Wetterwächter Andreas. Und Uwe aus Heidelberg, 32 Grad und sonnig. Heute heiter bis sonnig und trocken. Am Alpenrand vereinzelt Schauer, wieder ansteigende Temperaturen bis zu 33 Grad. Morgen wird's richtig sommerlich. Am Sonntag viel Sonne, nur ein paar hohe Wolken. Im südlichen Bergland später einzelne Schauer oder Gewitter. Dazu verbreitet heiß mit 24 bis 35 Grad.
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7: Ich bin Moritz Einzel. Das Bundesinnenministerium feilt an einem neuen Personalausweis. Wie die Rheinische Post berichtet, könnte der Perso künftig ohne Adresse ausgestellt werden. Ein Grund: beim Umziehen muss man bisher einen Aufkleber mit der neuen Anschrift drauf machen lassen. Das fiele dann weg und es gäbe weniger bürokratischen Aufwand. Am neuen Personalausweis soll bis Ende des kommenden Jahres gearbeitet werden. Bundesverkehrsminister Bilger hat die Aussetzung des Sonntagsfahrverbots für Lkw verteidigt. Im Deutschlandfunk sagte der CDU-Politiker, die Firmen bräuchten jetzt diese Flexibilität. Der Schritt schaffe zusätzliche Transportmöglichkeiten. Hintergrund ist das aktuelle Niedrigwasser auf den Flüssen. Niedersachsen, NRW, Rheinland-Pfalz und das Saarland haben das Sonntagsfahrverbot bereits vorübergehend aufgehoben. Auf bestimmte Vereine in Deutschland könnten bald höhere Steuern zukommen. Das plant das Finanzministerium Medienberichten zufolge. Minister Klingbeil will demnach Freibeträge für steuerpflichtige Vereine senken. Dabei geht es um Vereine mit wirtschaftlichen Interessen, zum Beispiel Profisportvereine. Bundesliga-Absteiger Heidenheim ist mit einem Heimsieg in die neue Saison der zweiten Fußball-Bundesliga gestartet. Das Team gewann gegen Aufsteiger Osnabrück mit 4:3. Heidenheims Trainer Frank Schmidt:
8: Man musste lange warten auf den ersten Spieltag, 6 Wochen Vorbereitung, und dann wirst du sehen, wie weit sind wir jetzt. Und obwohl ich mich im Spiel aufgeregt habe, dann, dass wir dann die Führungen immer in der ersten Halbzeit gerade hergegeben haben, so freue ich mich jetzt fast schon, weil wir haben ein Spiel gewonnen und können ein paar Dinge zeigen, die wir bis nächste Woche gegen Hertha schnell ablegen müssen, weil wir schießen nicht jede Woche mutmaßlich 4 Tore, um Spiele zu gewinnen.
7: Spitzenreiter in der freilich noch nicht aussagekräftigen Tabelle ist Braunschweig nach einem 6:1 Kantersieg in Magdeburg. Karlsruhe besiegte Bielefeld 2:1. Darmstadt und Kiel trennten sich 2:2. Und zwar
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6: Allen einen schönen Samstag.
9: Wir wünschen euch ein schönes Wochenende, das schönste Wochenende der Welt.
6: Ja, gestern hat sich ein Hörer gemeldet, der will mit dem Fahrrad von Nordrhein-Westfalen in den Schwarzwald fahren. Es gibt gleich einen Rückblick und ich werde ihn anrufen und bringe uns alle auf den neuesten Stand.

0: Schwarzwaldradio an diesem Samstag. Gestern erreicht mich eine WhatsApp-Sprachnachricht von einem Hörer, der plant eine Radtour. Und zwar aus Nordrhein-Westfalen direkt zu uns in den Schwarzwald.
1: Hallo, liebes Schwarzwaldradio. Ich bin der Georg aus Duisburg und habe vor, am Sonntag eine Radtour in eure Gefilde Richtung Offenburg zu machen. Ich bin gerade noch auf der Arbeit. Heute Nachmittag fange ich mit den Vorbereitungen an, Tasche packen etc. pp. Ja, das wäre es erstmal für heute.
0: Gleich rufe ich den Georg an und will von ihm wissen, wie weit er ist mit seinen Vorbereitungen und wann es morgen losgeht in den Schwarzwald.

0: Ja, hallo, ist der Georg.
1: Hallo Georg, hier ist der Jochen Kneifeld von Schwarzwaldradio. So, jetzt ja, klappt's aber. Hallo. So, wir haben ja gestern schon gehört, dass du mit dem Fahrrad unterwegs bist oder du planst es ab morgen. Und zwar von wo genau? Leverkusen oder Duisburg?
0: Von Duisburg.
1: Und du fährst also bis nach Offenburg zu uns in den Schwarzwald. Was hast du denn für ein Bike? Erzähl mal, ist es ein Bike mit Elektrounterstützung oder also ein E-Bike oder hast du noch ein normales?
0: Nein, ich habe mir im vergangenen Jahr ein E-Bike gekauft und das ist ein E-Bike ohne Akkuantrieb, dreistufig und habe aber keine Gangschaltung, sondern nur einen Riemen.
1: Okay.
0: Das heißt, ja.
1: Und wie hast du da das Ganze geplant? Also hast du schon irgendwo feste Stationen, wo du dann übernachtest oder wie ist das geplant?
0: Ich habe die erste Übernachtung geplant. Die Etappe soll mich führen von Duisburg über Köln und dann nach Bonn-Bad Godesberg.
1: Mhm.
0: Dort habe ich über eine Internetseite namens Bed & Bike eine Unterkunft gefunden.
1: Mhm.
0: Und weiterhin habe ich nicht geplant, weil ich nicht weiß, wie ich am Tag so vorankommen.
1: Ah, okay, soll heißen, das verstehe ich. Okay.
0: Soll heißen, meine Schwester, die sehr gut in solchen Sachen ist, die wird mich am Computer begleiten. Und wenn ich ihr sage, mittags da und da bin ich und so viel kann ich noch, dann sucht sie mir ein Quartier aus und dann fahre ich dahin.
1: Okay, also jetzt geht's am Sonntag los.
0: Ja.
1: Dann rufe ich dich morgen an, wenn es losgegangen ist. Wann planst du loszufahren?
0: Ich plane um 8 Uhr loszufahren. Werde mich hier, weil ich im Dorf wohne, beim Born hinfahren, zu einem Born hinfahren und der macht ein Startfoto von mir und dann fahre ich los.
1: Alles klar. Das kannst du ja auch mal reinposten bei uns per WhatsApp, das Startfoto, ja? Dann werde ich mich, mein lieber Georg, morgen bei dir mal melden. Ich sag mal so gegen 12, 13 Uhr. Dann wollen wir mal sehen, wie weit du schon gekommen bist, okay?
0: Okay, Jochen, dann machen wir das.
1: Dann noch einen guten Schlaf, wenn es morgen losgeht und vor allen Dingen gutes Gelingen. Ich melde mich morgen, ja?
0: Danke, Jochen. Ciao, schönen Abend.
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0: Jetzt machen wir mal eine kurze Essenszeit. Ich würde sagen, Fisch heute an diesem Samstag wäre nicht schlecht. Naja, dazu gab es eine WhatsApp ins Studio aus dem Salzkammergut.
1: Auch auf diesem Wege einen herzlichen Gruß aus dem Salzkammergut schicken der Louis und der Hati vom Attersee. Wir sind gerade beim Fischeräuchern und genießen eure Musik. Tolle, tolle Sache.
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Wenn Sie sich heute Abend noch so ein bisschen rumtreiben wollen auf Social Media, dann können Sie das gerne auch bei Schwarzwaldradio machen. Denn wir haben heute eine ganz besondere Story. Es geht nämlich um einen Zebrastreifen, der Popgeschichte geschrieben hat. Sie wissen, was ich meine. 8. August 1969, da gingen die Beatles einmal kurz vor die Tür ihres Londoner Studios. Eigentlich war das Cover für Abbey Road etwas viel Größeres geplant. Sogar ein Shooting im Himalaya war im Gespräch. Aber am Ende sagte Paul McCartney sinngemäß, warum in die Ferne fliegen, wenn der berühmteste Weg vielleicht direkt vor der Tür liegt. Und da hatte er sowas von recht. Und wie gesagt, alles weitere dazu jetzt auf Instagram und auf Facebook. Liken, teilen, kommentieren, am besten abonnieren. Dann sind Sie immer mit der Popgeschichte und Musikgeschichten immer ganz nah bei uns. Ja, was passt denn da von den Beatles jetzt? Ich würde mal sagen, come together. Also klicken Sie sich mal rein bei Social Media von Schwarzwaldradio.

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2: Hallo und ein schönes Moin aus dem hohen Norden. Ich möchte es gerne nochmal mit einem Musikwunsch probieren. Und zwar würde ich mich freuen, wenn ihr bei dem tollen Wetter diesen Gute-Laune-Song von Mango Jerry, Lady Rose, spielen würdet. Ich finde, das Lied passt wunderbar zu dem Wetter. Das macht einfach nur gute Laune. Und ja, ich würde mich freuen, wenn ihr das spielen könntet. Schöne Grüße aus Schleswig-Holstein.

0: Heute habe ich auch noch ein ganz besonderes Datum und das verbinde ich auch direkt mit einem Musikwunsch. Zunächst mal gehen wir auf den 8. August 1970. Da passierte etwas, das die Musikwelt für immer verändern sollte. Und das im besten Sinne. Christine Perfect trat Fleetwood Mac bei. Aus Christine Perfect wurde Christine McVie. Und aus Fleetwood Mac wurde eine der faszinierendsten Bands, die die Rockgeschichte erlebt hatte. Eine Stimme, die wärmt, Melodien, die bleiben, Momente, die man einfach nicht vergisst. Also jetzt dazu ein Musikwunsch passend zu Fleetwood Mac und der kommt aus Bad Aibling.
1: Servus ihr Lieben, ich schon wieder aus Bad Aibling. Ach, ich dachte mal, ich würde so gern Fleetwood Mac mit Albatros hören. Wenn das neu passt, das war genial. Servus.
2: Aber das mache ich doch gerne, liebe Silvia. Bitte schön, hörst du, haben wir's.

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Wünsche Ihnen jetzt noch einen schönen Samstag.

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8: Ja, heute sonnig und trocken an diesem Samstag. Am Alpenrand vereinzelt Schauer, wieder ansteigende Temperaturen, 23 bis 33 Grad. Morgen am Sonntag wird's richtig sommerlich, viel Sonne, nur ein paar hohe Wolken. Im südlichen Bergland später einzelne Schauer oder Gewitter, verbreitet sehr heiß, 24 bis 35 Grad. Noch ein paar Temperaturen von unseren Wetterwächtern. Birgit aus St. Wendel, Dörrenbach, 29 Grad, leicht bewölkt. Und Chino aus Neubrunn in Bayern, 29 Grad und sonnig.
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9: Ich bin Moritz Einzel. Das Finanzministerium treibt die Reform der Einkommensteuer voran. Bis 2028 soll unter anderem der Grundfreibetrag steigen, also der Betrag, ab dem Einkommen überhaupt versteuert werden muss. Außerdem soll der Spitzensteuersatz erst bei höheren Einkommen greifen. Bei der reichen Steuer werden Mehreinnahmen erwartet. Die sogenannte kalte Progression soll aber nicht ausgeglichen werden. Führende SPD-Politiker pochen angesichts der weiter hohen Benzinkosten auf eine Spritpreisbremse. Die hohen Spritpreise seien weiterhin eine echte Belastung für unser Land, sagte Generalsekretär Klüssendorf. Nötig seien Preisobergrenzen. Thomas Bremser berichtet.
10: Der Tankrabatt ist ausgelaufen, Millionen Urlauber müssen an der Zapfsäule tief in die Tasche greifen. Die SPD fordert schon länger, dass der Staat nochmal eingreift. Doch Wirtschaftsministerin Reiche von der CDU lehnt das ab. Sie plane aktuell keine weiteren Hilfen. Aus Sicht des ADAC sind die Spritpreise seit mehreren Wochen zu hoch. Man dürfe nicht länger tatenlos zusehen, wie Konzerngewinne immer neue Rekorde erreichen, sagt SPD-Generalsekretär Klüssendorf.
9: Der Flughafen Leipzig-Halle hat auf den Drohnenvorfall unter der Woche reagiert. Nach Informationen der deutschen Presseagentur wurde ein Drohnenradar auf der Besucherplattform des alten Towers installiert. Im Frachtbereich des Airports war eine mit Sprengstoff präparierte Drohne aufgetaucht. Erster Spieltag in der neuen Saison der zweiten Fußball-Bundesliga und da ist es heute torreich zugegangen. Bundesliga-Absteiger Heidenheim hat Osnabrück mit 4:3 bezwungen. Magdeburg erlebte zu Hause ein 1:6 Debakel gegen Braunschweig. FCM-Coach Patrick Sander.
11: Nichts hat darauf hingedeutet, dass so ein Ergebnis zustande kommt. Es gilt jetzt darum, darauf einzuwirken, dass wir jetzt nicht alles in Grund und Boden reden.
9: Karlsruhe gewann 2:1 gegen Bielefeld, Darmstadt und Kiel trennten sich 2:2. Um 20.30 Uhr trifft noch Wolfsburg auf Kaiserslautern.
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8: Ich bin Hendrik Daum. Wer steckt hinter dem Vorfall mit der Sprengstoffdrohne auf dem Flughafen Leipzig-Halle? Mehrere US-Medien haben jetzt Informationen zu einer möglichen Verbindung nach Russland. Aus Washington berichtet Franziska Spieker.
9: Viele Infos sind es nicht, die es in US-Medien aktuell zu dem Vorfall gibt, aber sie weisen in dieselbe Richtung, nach Russland. Das Wall Street Journal berichtet, dass die Drohne mit Sprengstoff wahrscheinlich der russischen Regierung gehört. Die Quelle dafür? US-Beamte, die mit Geheimdienstberichten vertraut sind. Der Sender CNN zitiert einen US-Verteidigungsbeamten in Europa mit einer noch eindeutigeren Aussage. Demnach sind die USA zu dem Schluss gekommen, dass die Drohne einem russischen Geheimdienst gehört.
8: In der Debatte um die Regulierung von Social Media für Kinder und Jugendliche hat Bundesfamilienministerin Prien eine europäische Lösung gefordert. Neben einem Social Media Verbot für Kinder unter 13 schweben ja auch Maßnahmen für ältere Jugendliche vor, sagte Prien dem Hamburger Abendblatt. Plattformen müssten endlich für altersgerechte Inhalte sorgen. Auf Vorstoß von Bundesverkehrsminister Bilger haben schon mehrere Bundesländer das Sonntagsfahrverbot für Lkw aufgehoben. Hintergrund sind die niedrigen Flusspegel. Kritik an der Maßnahme kommt jetzt von der Umweltschutzorganisation BUND. Die Regierung, heißt es, habe nicht verstanden, dass die niedrigen Wasserstände ein Symptom der Klimakrise seien. Das Finale der Tour de France der Frauen, das wird unglaublich spannend. Topfavoritin Demi Vollering hat die vorletzte Etappe gewonnen und damit das gelbe Trikot erobert. Die Niederländerin war die schnellste nach knapp 172 Kilometern von Sisteron nach Nizza. Morgen geht Vollering mit einem Vorsprung von 8 Sekunden auf die Polin Kasia Niewiadoma auf das Schlussstück mit Start und Ziel in Nizza.
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1: 8. August 1994. Crashtest-Dummies steigen mit Afternoons and Coffee Spoons in die Charts ein. Brad Roberts hängt mal wieder in seiner Bar ab. Hier ist er jeden Freitag. Er kennt die Bedienungen und sie kennen ihn. Sobald er reinkommt, wird ihm schon das Bier gezapft und kommentarlos hingestellt. Er gehört sozusagen zum Inventar. Auch mit dem Besitzer der Bar ist er auf Du und Du. Curtis heißt er. Gemeinsam haben die beiden dann eine Idee. Vielleicht war an dem Abend auch das ein oder andere Bier im Spiel, aber selbst am nächsten Tag klingt die Idee immer noch super. Und diese Idee lautet, komm, wir gründen eine Band. Wir sind ja eh jeden Freitag hier, dann können wir uns einfach auch auf die Bühne stellen und Musik machen. Also ruft Brad seinen Bruder und ein paar Freunde an und los geht's. Als Brad aber nach ein paar Jahren merkt, dass da tatsächlich mehr sein könnte, als einfach nur so freitags ein bisschen Mucke machen, schmeißt er ein paar Freunde raus und holt sich richtig gute Musiker. Nachdem das erste Album in Kanada direkt sehr erfolgreich ist, wollen die Jungs mit der zweiten Platte auch international angreifen. Zum Beispiel mit der Single Afternoons and Coffee Spoons. Hier singt Brad über die Angst vom Älterwerden.

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7: Ich bin Hendrik Daum. Mehr Lkw auf die Straße, mehr Güter auf die Schiene. Die Bundesregierung sucht nach Wegen, mit dem extremen Niedrigwasser der Flüsse umzugehen. Doch Grüne und Linke kritisieren Teile dieser Pläne, wie Sohe Tassovali berichtet.
8: In mehreren Bundesländern dürfen bestimmte Lkw jetzt auch sonntags und an Feiertagen fahren, damit Waren trotz Niedrigwasser ans Ziel kommen. Bundesverkehrsminister Bilger will außerdem mehr Güter auf die Schiene bringen und unnötige Baustellen vermeiden. Der Linken reicht das alles aber nicht. Sie will Binnenschiffer stärker unterstützen. Die Grünen sind sich uneinig, wie sie die Maßnahmen finden sollen. Ein Teil hält die Lkw-Ausnahmen für nötig, ein anderer lehnt sie ab.
7: In der Debatte um die Regulierung von Social Media für Kinder und Jugendliche hat Bundesfamilienministerin Prien eine europäische Lösung gefordert. Neben einem Social Media Verbot für Kinder unter 13 schweben ja auch Maßnahmen für ältere Jugendliche vor, sagte Prien dem Hamburger Abendblatt. Plattformen müssten endlich für altersgerechte Inhalte sorgen. Nach dem Auslaufen des Tankrabatts haben wir ja feststellen müssen, dass die Spritpreise wieder rasant hochschießen. Führende SPD-Politiker fordern jetzt eine neue Spritpreisbremse. Mecklenburg-Vorpommerns Ministerpräsidentin Schwesig etwa gibt zu bedenken, in ländlichen Regionen sei das Auto schließlich kein Luxus, sondern notwendig für den Alltag. Das Finale der Tour de France der Frauen, das wird unglaublich spannend. Topfavoritin Demi Vollering hat die vorletzte Etappe gewonnen und damit das gelbe Trikot erobert. Die Niederländerin war die schnellste nach knapp 172 Kilometern von Sisteron nach Nizza. Morgen geht Vollering mit einem Vorsprung von nur 8 Sekunden auf die Polin Kasia Niewiadoma auf das Schlussstück mit Start und Ziel in Nizza.
9: Und jetzt

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1: Vielen Dank für den geilen Titel. Die LP lief damals bei mir rauf und runter auf dem Walkman.

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9: Ich bin Hendrik Daum. Wer steckt hinter dem Vorfall mit der Sprengstoffdrohne auf dem Flughafen Leipzig-Halle? Mehrere US-Medien haben jetzt Informationen zu einer möglichen Verbindung nach Russland. Aus Washington berichtet Franziska Spieker.
10: Viele Infos sind es nicht, die es in US-Medien aktuell zu dem Vorfall gibt, aber sie weisen in dieselbe Richtung, nach Russland. Das Wall Street Journal berichtet, dass die Drohne mit Sprengstoff wahrscheinlich der russischen Regierung gehört. Die Quelle dafür? US-Beamte, die mit Geheimdienstberichten vertraut sind. Der Sender CNN zitiert einen US-Verteidigungsbeamten in Europa mit einer noch eindeutigeren Aussage. Demnach sind die USA zu dem Schluss gekommen, dass die Drohne einem russischen Geheimdienst gehört.
9: Mehrere Bundesländer haben für heute und bis auf Weiteres das Sonntagsfahrverbot für Lastwagen teilweise aufgehoben. Konkret sind das Nordrhein-Westfalen, Niedersachsen, Rheinland-Pfalz und das Saarland. Grund ist die Trockenheit und das damit verbundene Niedrigwasser der Flüsse. In den nächsten Wochen sollen mehr Gütertransporte vom Wasserweg auf die Straßen verlagert werden. Das Bundesinnenministerium arbeitet im Moment an einer neuen Generation von Personalausweisen. Das berichtet die Rheinische Post. Demnach könnte beim Personalausweis künftig die Angabe der Adresse wegfallen. Das soll Bürokratieaufwand sparen, etwa bei Umzügen. Das Konzept für einen neuen Personalausweis soll bis Ende des kommenden Jahres stehen. Wir schauen zum Fußball. Topfavorit VfL Wolfsburg hat sich zum Zweitliga-Auftakt mit einem Remis begnügen müssen. Gegen den 1. FC Kaiserslautern kam der Erstliga-Absteiger am Abend zu Hause nicht über ein torloses 0:0 hinaus.
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1: Ich bin Hendrik Daum. Mehrere Bundesländer haben das Sonntagsfahrverbot für Lastwagen vorerst aufgehoben. Grund ist die anhaltende Dürre und das damit verbundene Niedrigwasser der Flüsse. Die Regelung gilt ab heute und zwar für Nordrhein-Westfalen, Niedersachsen, Rheinland-Pfalz und das Saarland, so Tassovali berichtet.
2: Viele Frachtschiffe können nur einen Bruchteil ihrer üblichen Ladung mitnehmen oder gar nicht mehr fahren. Was nicht übers Wasser kommt, soll deshalb verstärkt auf Lkw umgeladen werden. Kritik kommt vom BUND. Wenn der Schiffstransport durch hunderte oder tausende Lkw-Fahrten ersetzt werde, belaste das sowohl die Menschen als auch das Klima. Auch die Gewerkschaft Verdi ist dagegen und warnt, die zusätzlichen Fahrten gehen vor allem zulasten der Berufskraftfahrer.
1: Nach dem Fund einer Sprengstoffdrohne auf dem Flughafen Leipzig-Halle berichten US-Medien jetzt über Hinweise auf eine russische Herkunft des Flugkörpers. Das Wall Street Journal schreibt unter Berufung auf US-Beamte, Washington sei zu dem Schluss gekommen, dass die Drohne von einem russischen Geheimdienst stamme. Dagegen sprach Bundesinnenminister Dobrindt bisher nur von einem hybriden Angriff durch so wörtlich fremde Mächte. Das Bundesinnenministerium arbeitet im Moment an einer neuen Generation von Personalausweisen. Das berichtet die Rheinische Post. Demnach könnte beim Personalausweis künftig die Angabe der Adresse wegfallen. Das soll Bürokratieaufwand sparen, etwa bei Umzügen.